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2: Jetzt noch huschig kalt draußen bei 10 Grad in St. Pölten, 5 nur in Salzburg und 6 in Innsbruck. Die Temperaturen, die klettern tagsüber aber noch ordentlich in die Höhe. Heute viel Sonne mit dabei, weniger Wind als gestern. Jetzt in der Früh noch kalt, ein paar Nebelfelder. Tagsüber dann aber fast überall viel Sonnenschein mit am Start. Also ein sehr, sehr schöner Herbsttag heute.
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2: Einen schönen frühen guten Morgen zu dir ins Auto. Melli Tüchler hier und es läuft gut. Ich habe die Kamerabilder im Blick, da gibt es jetzt noch keine längeren Verzögerungen. Wünsche dir eine gute und sichere Fahrt. 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
2: Schönen guten Morgen, 5.45 Uhr ist es, dreiviertel sechs. Wir starten gemeinsam in diesem Mittwoch. Fein, dass du mit dabei bist. Du weißt, dreiviertel ist das neue Punkt. Die wichtigsten Infos gibt es jetzt für dich. Freddy sagt dir, wie es auf den Straßen ausschaut. Schönen guten Morgen.
3: Guten Morgen, guten Morgen.
2: Julie verrät gleich die Nachrichten für dich und Melli jetzt die Wetteraussichten. Guten Morgen, guten Morgen.
4: Guten Morgen.
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4: Jetzt um die Uhrzeit wirklich noch sehr, sehr huschig kalt, zum Beispiel bei dir in Radstadt. Einfach nur 1 Grad, also unbedingt die Winterjacke jetzt am besten anziehen. 8 Grad jetzt in Linz und 12 in Wien zum Aufstehen. Aber die Good News, heute überall sehr viel Sonnenschein mit dabei. Das heißt, die Kälte, die zieht dann auch vorbei. Ganz im Osten, da gehen sich heute viele Sonnenstunden aus, zwischendurch auch ein paar Wolken. Höchstwerte 14 bis 23 Grad.
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3: Schönen guten Morgen heute am Mittwoch, Mitte der Woche, und es ist recht entspannt auf Österreichs Straßen. Aktuell gibt es keine groben Verzögerungen, die länger dauern als 10 Minuten. Dementsprechend kommst du pünktlichst an dein Ziel. Infos kommen vom ÖAMTC. Ich bin Freddy Hahn, wünsche dir eine gute und vor allem sichere Fahrt. Die News kommen jetzt und zwar von Julie Frey.
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5: Bundespräsident Alexander Van der Bellen kritisiert Israels Vorgehen im Gazastreifen scharf. Am Rande der UNO-Vollversammlung in New York spricht der Bundespräsident von Kriegsverbrechen und Verletzungen des Völkerrechts. Konkret geht es um die erzwungenen Absiedlungen von Palästinensern im Westjordanland. Der Signa-Gründer René Benko wird gestern zu 30 Monaten Haft verurteilt. Ein Schöffensenat spricht Benko in Innsbruck wegen betrügerischer Krieder schuldig. Benko soll die Miete für seine Villa im Voraus gezahlt haben und damit seinen Gläubigern, denen er also Geld schuldet, geschadet haben. René Benko steht auch noch wegen anderer Vorwürfe vor Gericht.

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1: Schönen guten Morgen, 6:08 ist es. Wir stehen gemeinsam auf und ich muss eigentlich sagen, bei Diesel über 2 Euro und super am Weg dorthin ist es meine Pflicht. Ich bin im Tankinator-Kostüm unterwegs und übernehme deine Tankrechnung.
2: Ja, Meinrad, aber irgendwie ist es auffällig, dass du immer nur die Frauen glücklich machst.
3: Das ist was Fernes. Juhu. Juhu. Der Mann meiner Träume, oder?
1: Ja.
3: Du, ich warte gerne in der Warteschleife noch ein bisschen auf deine Nummer. Also.
1: Ich merke wieder, und das kennen manche Männer, als Tankinator hat man es nicht leicht.
2: Ja, ja.
4: Kann ein Zufall sein, Meinrad, oder?
1: Ja, absolut. Also, wie gesagt, ich möchte da überhaupt niemanden ausschließen, aber logischerweise haben es Frauen leichter. Schick mir deine Tankrechnung jetzt gleich hier bei uns auf kronehit.at und dann übernehme ich sie gerne.
2: Olivia Rodrigo jetzt zum Aufstehen, ihre ganz neue Drop Dead. 6:09 ist es. Steh mal gemütlich auf. Schönen guten Morgen.
1: Guten Morgen. I know.

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1: Schönen guten Morgen, ich hoffe, du genießt das Frühstück und den ersten Kaffee. 14 Minuten nach 6 ist es und du weißt, dann läuft alles wie immer, die tägliche Routine. Ja, so machen für die Kids, Frühstück irgendwie, schauen, dass alle irgendwie was essen, zumindest eine Kleinigkeit. Und dann geht's los, so ist das Fertigmachen in der Früh. Und dann hast du es endlich bis ins Büro geschafft und dann ist deine Zeit. Dann gibt's bei uns für dich mehr Abwechslung, zwischen 9 und 5 kein Hit doppelt. Petra ist jetzt am Telefon, schönen guten Morgen. Wann und wie hörst du Krone Hit tagsüber?
2: Wir machen immer Party im Auto, wenn wir in die Schule fahren. Ich finde das fein, wenn da ein bisschen Action ist gleich in der Früh.
1: Bravo. Sehr gut. Und damit alle gut angekommen sind, zwischen 9 und 5 kein Hit doppelt. Und du weißt, sollte es trotzdem passieren, was immer wieder möglich ist, dann melde dich sofort unter 07711 27711 und wir verdoppeln das Gehalt.

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3: Schönen guten Morgen, hier ist Krone Hit. Wir starten gemeinsam mit dir in diesem Mittwoch. Jetzt ist es 6.21 Uhr, 9 Minuten noch, dann ist es 6:30. Wie schaut es aus auf den Straßen? Freddy hat den Überblick, gleich die Infos yes. Für dich. Und Wetteraussichten gibt es jetzt von Amelie. Guten Morgen.
4: Guten Morgen.
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4: Sweater, Weather, der Herbst ist offiziell da. Endlich ist meine absolute Lieblingsjahreszeit. Aber jetzt beim Aufstehen richtig, richtig kalt, also warm einpacken. 2 Grad zum Beispiel nur in Bad Gastein, 6 in Feldkirch, 7 in Amstetten und 12 Grad aktuell in Wien. Keine Sorge, es wird besser heute im ganzen Land. Viel Sonnenschein mit dabei bei Höchstwerten zwischen 14 und 23 Grad.
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5: 6.22 Uhr in 8 Minuten, 6:30. Freddy Hambedier, Krone-Hit-Verkehrscheck, powered by ÖAMTC. Das ist der Blick auf Österreichs Straßen, der verläuft recht entspannt. In Wien beginnt es schon langsam dichter zu werden, und zwar auf der Tangente Richtung Süden. Das Ganze startet bei Hirschstetten, zieht sich vor bis zum Handelskai. Aber ansonsten ist es noch recht entspannt. Gute und vor allem sichere Fahrt.
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0: 6 Minuten nach 6:30 ist es. Guten Morgen, heute Mittwoch ist Kronehit. Wir starten gemeinsam mit dabei im Studio Lea. Schönen guten Morgen.
1: Guten Morgen.
0: Guten Morgen. Wenn du bei uns anrufst, telefonierst du gleich mal mit der Lea, damit wir dich hier gut vorstellen. Und wir diskutieren jetzt gerade über eine Sache, die so für manche relativ heikel ist, nämlich Überraschungen in der Beziehung. Und vor allem Stichwort überraschende Besuche. Und Lea, davon kannst du ein Lied singen, erzähl dir mal.
1: Also ich bin froh, dass ich es meinem jetzigen Freund schon so richtig eingetrichtert habe, dass ich nicht der Typ Mensch dafür bin.
0: Magst du keine Überraschungen?
1: Nein, auf gar keinen Fall, vor allem nicht, wenn es so Besucher sind. Es gibt eine Story von meinem Ex-Freund, wir hatten Fernbeziehung München-Wien.
0: Ja.
1: Und haben noch am Donnerstag telefoniert, ja, was macht's am Wochenende? Ganz entspannt. Und am Freitag nach der Arbeit komme ich heim, steht er mit Koffer vor meiner Haustür.
0: Ja.
1: Und ich nur so, okay, wie soll ich jetzt reagieren? Ich muss mich jetzt freuen.
0: Ja, sicher.
1: Und mir ist halt so ein bisschen die Kinnlade, glaube ich, runtergefallen. Und es ist ihm, glaube ich, ein bisschen aufgefallen, dass ich das halt gar nicht spüre.
0: Ja, ich wollte gerade sagen. Aber Lea, war das Problem, dass hinter der Tür schon ein anderer gewartet hat?
1: Das nicht. Aber einfach ich pack's halt gar nicht, wenn ich überrascht werde und jemand vor meiner Haustür steht.
0: Ja, nicht jemand, ist ein Freund. Also, ist ja nicht irgendwer, oder? Sind ja nicht die Zeugen Jehovas.
1: Ja, aber die Fernbeziehung hat ja auch einen Grund. Nein, Spaß.
2: Aber der Anna hat das sicher urlang geplant und sich gedacht, du wirst dich urfreuen. Ich glaube, ich wäre wieder heimgefahren. Ich wäre urenttäuscht.
1: Ja, ich verstehe es. Ich dachte mir dann auch, bin ich undankbar? Oder?
0: Ja,
2: schon.
0: Ja, hallo.
1: Bin ich das Problem? Aber ich
0: es geht
1: halt
0: in die richtige Richtung, ja?
1: Also bitte angekündigt einfach.
0: Hör dir mal Taylor Swift an, ja? Ob du das Problem bist. So, wie schaut das bei dir aus? 0771 11 277 11. Magst du Überraschungen in Beziehungen oder bist du eher der Meinung, du, es ist eh alles so kompliziert, schauen wir, dass wir hier, dass Überraschungen nicht zu Missverständnissen führen können, sagen wir so. 6:38 Uhr.
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4: 6.45 Uhr, 6:45, 6:45 ist es, hier ist Krone. Schönen guten Morgen, wir stehen gemeinsam auf. Julie Frey ist für die Nachrichten zuständig, guten Morgen.
5: Schönen und guten hallo. Morgen.
4: Freddy sagt dir gleich, wie es aktuell auf den Straßen ausschaut.
6: Jawohl, guten Morgen.
4: Und langsam, aber sicher wird es hell. Mittwoch in der Früh, Wettersichten jetzt von der Welli. Guten Morgen.
5: Morgen.
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5: Es ist wieder Zeit für Pumpkin Spice Lattes. Der Herbst hat offiziell begonnen. Das zeigen auch die Temperaturen. Huschig kalt momentan. 1 Grad nur in Zeltweg zum Beispiel, 3 in Lofer, 10 in St. Pölten und 12 in Wien. Also auf keinen Fall die Jacke am Weg in die Arbeit vergessen. Jetzt in der Früh zwar noch super frisch, aber es wird super schön heute sonnig im ganzen Land. Am wärmsten im Inntal mit Temperaturen bis zu 23 Grad.
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6: 6.46 Uhr, Freddy haben bei dir. Schönen guten Morgen, schönen Start in den Mittwoch. Der Blick auf Österreichs Straßen und da sind wir gleich mal in Oberösterreich und zwar auf der A7. Von der Hafenstraße bis zur Vöstbrücke brauchst du auf jeden Fall mal länger. Da sind wir Richtung Westautobahn unterwegs und in der Gegenrichtung A7 Richtung Freistadt, da habe ich bereits die ersten Bremslichter bei der Muldenstraße. Also da auf jeden Fall in beiden Richtungen ein bisschen mehr Zeit einplanen. Grund die Baustelle. Dann kommen wir noch nach Wien auf die Tangente. Auch hier schon ein bisschen mehr los in der Früh Richtung Süden von Hirschstetten bis zum Knoten Prater. Aber ansonsten läuft's recht entspannt. Gute und vor allem sichere Fahrt. Und jetzt mal die Nachrichten mit Julie Frey.
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7: Mehr als 20 Länder weltweit, darunter auch Österreich, fordern jetzt, dass künstliche Intelligenz besser reguliert wird. Die Staaten unterzeichnen beim Treffen der Vereinten Nationen in New York eine gemeinsame Erklärung. Zuletzt hat es ja mehrere Sicherheitsvorfälle gegeben. KI von OpenAI und Google sind aus ihrem eigentlich vorgesehenen Bereich ausgebrochen und haben fremde Unternehmen gehackt. Greenpeace fordert heute, dass Schulen und Kindergärten im Burgenland auf Asbest überprüft werden sollen. Laut der Umweltschutzorganisation sind Meldungen zu 22 Schulstandorten eingegangen, darunter auch 2 in der Steiermark und 1 in Niederösterreich. Die möglichen Asbestfunde betreffen unter anderem Schotterflächen, Straßenbankette, Begrenzungssteine und Steinmauern. Greenpeace

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0: Guten Morgen, 6 Minuten nach 7, hier ist Cornet. Wir starten gemeinsam mit dir in diesem Mittwoch. Jetzt spielen wir eine Runde Tiernamen raten. Wir versuchen ja immer den Namen deines Haustieres zu erraten. Und Nives aus Wiener Neustadt ist jetzt bei uns am Telefon. Schönen guten Morgen. Du hast einen Kater und ich darf dich bitten, gib uns den ersten Hinweis zum Namen deines Katers.
1: Es gibt einen Film, der danach benannt wurde. Es gibt einen Jazz-Gitarristen, der so heißt.
2: Mhm. Garfield?
1: Den Namen hat er bekommen, weil er einfach er springt und hupft überall hin, verletzt sich teilweise.
2: Jumper?
1: Vielleicht ist er. Wie?
2: Jumper?
3: Django, na, oder?
1: Ja, genau.
4: Django Reinhardt!
3: Django Reinhardt, ja?
0: Das, mein Lieber.
1: Ja.
0: Die Jatzer, ja, genau, unter euch, da habt ihr wieder mal keine Ahnung, gell?
4: Na, bei Jazz bin ich wirklich.
0: Ja. Ja, Django Reinhardt, eine Größe.
4: Wann war der ungefähr, Meinrad?
0: Oh, das ist ewig her.
2: Siehst du, da war ich wahrscheinlich noch nicht mal auf der Welt. Also,
0: da,
2: ich kann nichts dafür.
0: Na, da waren viele nicht auf der Welt. Aber ich weiß nicht, ob ich da auf der Welt war. Ich glaube, so lange ist das her. Aber ich habe mal mit dem Vater einer Freundin von mir einen wunderbaren Abend. Das ging bis in die Nacht zum Thema Erfrischungsgetränke und Django Reinhardt. Erinnere mich gerne zurück. Ja?
4: Wirklich?
0: Ja. Nächsten Tag ist uns sehr schlecht gegangen, beiden. Aber vielleicht lag es an der Musik. Ja?
4: Nur an der Musik, Meinrad.
0: Alles klar, jetzt haben wir die Jazzer auch irgendwie zufriedengestellt, dass wir das auch drauf haben. Guten Morgen heute am Mittwoch. Wir erraten auch gerne den Namen deines Haustiers. Mhm. Jetzt gleich melden. 0771 11 277 11 ist die Hotline zu uns. Guten Morgen. We

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1: Schönen guten Morgen, wir stehen gemeinsam auf, hier ist Krone Hit, jetzt ist es 13 Minuten nach 7, du weißt, ab 9 gilt's, kein Hit doppelt und wir freuen uns ja ganz, ganz viele, hören uns ja den ganzen Tag über. Wo hörst du zum Beispiel Krone Hit?
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1: Ja, sehr gut.
5: Chico hört also auch immer Krone Hit, meine Katze.
1: Ja, na, sehr gut.
5: Wenn er mich vermisst, hört er jetzt zu.
1: Ich wollte gerade sagen, da hört er mich. Ne? Also ich freue mich ja, dass wir bei den Katzen auch ganz weit vorne liegen, wie eine neue Studie zeigt. Also wir sind nicht nur das größte Privatradio, sondern auch unter den Katzen sind wir das allergrößte Privatradio.
6: Jawohl. Ja?
1: Also egal, wann du uns hörst, zwischen 9 und 5 gilt, und vor allem auch, wenn du eine Katze bist und so, zwischen 9 und 5 gilt kein Hit doppelt, sollten wir trotzdem einen spielen, sofort melden 07711 27711, dann verdoppeln wir das Gehalt.
5: Liebe 14 Grüße, nach 7. Chico.

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5: 7:19 ist es, 11 Minuten noch, dann ist es 7:30. Schönen guten Morgen heute am Mittwoch. Warst du heute in der Früh schon tanken? Dann ist der Tag gerettet. Unfassbar, diese Spritpreise. Ja. Ich werde mich gleich wieder umziehen und bin als Tankinator unterwegs und übernehme deine Tankrechnung. Dir gefällt das Video auf Insta so gut, gell, Melli?
6: Ja, das ist wirklich, das muss sich bitte jeder anschauen. Du in diesem Kostüm, Meinrad, absoluter Held.
5: Es gibt viele, die mich gerne in Kostümen sehen, ja, so ist es. Also schick mir deine Tankrechnung, die übernehme ich gerne auf krone.at. Wie schaut's aus auf den Straßen? Freddy hat den Überblick.
7: Jawohl.
5: Und die Wetteraussichten gibt es jetzt von
6: Guten
5: Morgen.
6: Morgen.
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6: Heute ist der Tag des Herbstspaziergangs und da spielt das Wetter mit. Im ganzen Land heute viel Sonnenschein mit dabei. Höchstwerte zwischen 14 bis 23 Grad. Jetzt am Weg in die Arbeit, aber teilweise noch wirklich, wirklich frisch. Zum Beispiel 5 Grad bei dir in Klagenfurt, 4 Grad in Innsbruck und 9 Grad jetzt zum Aufstehen in St. Pölten.
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7: 7:20 Uhr, schönen Start in den Mittwoch. Freddy Hahn bei dir, Krone-Hit-Verkehrscheck, powered bei ÖAMTC. Und die Einfahrten in die Landeshauptstädte, die sind tendenziell dichter. Zum Beispiel, wenn du nach Wien möchtest, auf der A2 ab dem Knoten Vösendorf. Oder wenn du nach Graz möchtest, auf der A9, da stockt es zum Beispiel bereits ab Wunschuh. Oder in Oberösterreich auf der A7 Richtung Linz, auch hier ein bisschen mehr Zeit einplanen. Aber ansonsten läuft es ganz gut für einen Mittwoch. Ich wünsche dir eine sichere Fahrt.
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0: 7:31 Uhr in 29 Minuten, 8 Uhr, schönen guten Morgen.
1: Jetzt eines meiner absoluten Lieblingslieder, der Kid Laroi und Justin Bieber mit Stay. Guten Morgen.

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1: Schönen guten Morgen. Na, wie schauen wir aus heute? Was schon tanken? Dann ist der Tag gerettet, oder? Unfassbar. Diesel 2,2 gerade noch irgendwie. Ja? Bin gestern in Innsbruck bei der Tankstelle vorbeigegangen. Da fehlt auch nur mehr ganz ein bisschen was. Dann sind wir beim Superbenzin auch bei 2 Euro. Unfassbare Tankpreise. Das heißt, ich rücke als Tankinator aus und du schickst mir deine Tankrechnung. Den Johannes aus Straßhof haben wir jetzt am Telefon. Schönen guten Morgen. Und du packst die aktuellen Preise an der Tankstelle auch nicht mehr, gell?
2: Ich war vorgestern und gestern tanken und Gott sei Dank bin ich da gesessen, weil sonst hätte es mich umgehauen. Ja. Wie ich tanken war, habe ich eh gleich an den Tankinator gedacht. Habe mir gedacht, der sorgt für Gerechtigkeit an den Tankstellen. Und habe ich gleich angerufen.
3: Unser Held!
4: Meinrad for President.
1: Ja, kommt dann auch als nächster Schritt, jetzt mal Tankinator. Du Johannes, wie viele Familienväter bist du anscheinend auch fürs Fuhrparkmanagement daheim zuständig? Ne?
2: Naja, ich habe drei Kinder und habe nebenbei auch noch eine kleine Imkerei, also noch viel mehr Mädchen, tierische Mädchen.
1: Okay, also die Bienen, ja, alles klar.
3: Aber die brauchen ja keinen Sprit, oder, die Bienen? Die ernähren sich ja von Pollen.
4: Aber er muss ja hinfahren.
2: Ich habe also ein eigenes Auto für die Kinder, das ist ein Familienvan und dann habe ich noch einen etwas älteren Familienvan, das ist das Bienenauto. Da fühle ich immer die Honigkiste hin und her und so.
1: Naja, muss sagen, zwei Autos bei diesen Tankpreisen muss man sich leisten können.
2: Ja, für die Kinder mache ich das.
1: Und ich muss sagen, ich bin ja ein Lernender und habe von dir wieder viel gelernt, weil das ist natürlich das beste Alibi aller Zeiten. Schatz, ich muss zu den Bienen.
4: Hey, du musst schon Honig dann aber mitbringen.
1: Ja, den kannst du ja kaufen.
3: Den kriegst du also auf der Tankstelle.
1: Ein bisschen, Melli, ein bisschen Spielwitz. Ich weiß, das ist für eure Generation unmöglich, weil ihr habt ja keinen Spielwitz, weil ihr den ganzen Tag auf Insta live seid. Aber der Johannes weiß natürlich, dass man im Fall der Fälle einen Ersatzhonig hat. Ne?
2: Ja, gute Einteilung habe ich mal gemacht.
1: Genau, absolut. Ja. So, wie hoch war deine letzte Tankrechnung? Reden wir über das Berufliche.
2: Vom Familienauto war es 107 und vom Bienenauto war es auch so knapp 100er.
1: Also das Auto kannst du aussuchen, eine übernehme ich sehr gerne als Tankinator. Vielleicht besser vom Familienauto.
2: Ja, genau. Das waren ein paar Liter mehr.
1: 107 Euro übernehme ich gerne für dich, Johannes. Und alles Gute.
2: Super, danke dir.
1: Und schönen Tag.
2: Danke, ebenso. Und viel Erfolg weiter bei dem Kampf gegen die hohen Spritpreise.
1: Ja, wir kämpfen weiter. Und du schickst mir deine Tankrechnung sofort 0771127711 oder am besten auf kronehit.at. Guten Morgen, 7.36 Uhr ist es. Hier ist Kronehit.
4: Felix Jen jetzt zum Aufstehen. Catch

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3: Guten Morgen, 7.44 Uhr ist es. Hier ist Krone Hit, gleich ist es 7:45. Wir stehen gemeinsam auf, sonniger Tag, so schaut zumindest hier in Tirol aus. Da ist das Aufstehen schon ein bisschen leichter. Du weißt um 3:15 die wichtigsten Infos des Tages für dich. Julie hat die Nachrichten, schönen guten Morgen.
4: Guten Morgen.
3: Freddy sagt dir, wie es auf den Straßen ausschaut. In den Cities viel los, gell?
5: Auf aber jeden Fall,
3: alles
5: ja.
3: Klar, viele fahren ins Büro oder bringen die Kinder gerade noch in den Kindergarten oder in die Schule. Ein bisschen Zeit ist ja noch. Und Melli, jetzt die Wetteraussichten bitte.
4: Yes.
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4: Heute der erste offizielle Herbsttag und der zeigt sich gleich von seiner schönsten Seite. Ganz viel Sonnenschein überall im Land heute mit dabei. 7 Grad jetzt in Bregenz, 5 Grad in Salzburg und 12 in Wien. Jetzt beim Aufstehen noch ein bisschen kalt, das wird aber noch wärmer, bis zu 23 Grad heute mit drin. Am wärmsten wird es bei dir im Inntal.
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3: 7:45, Freddy Hambe dir. Krone Hit Verkehrscheck, powered by ÖAMTC. Das ist der Blick auf Österreichs Straßen und es läuft für einen Mittwoch recht entspannt. In den Cities ist einiges los. Klassiker zum Beispiel die Tangente in Wien oder die A7 in Linz oder auch die Grazer Stadteinfahrten. Also da auf jeden Fall mit ein bisschen mehr Zeit rechnen. Aber ansonsten ist es wirklich sehr in Ordnung. Ich wünsche dir eine gute und vor allem sichere Fahrt und damit du da top informiert reinstartest, die Nachrichten. Und die hat Julie Frey.
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6: Bundespräsident Alexander Van der Bellen kritisiert die israelische Regierung scharf. Am Rande der UNO-Vollversammlung in New York spricht der Bundespräsident von Kriegsverbrechen und Verletzungen des Völkerrechts. Konkret meint er das Vorgehen Israels gegen Palästinenser im Gazastreifen und im Westjordanland. Die Supermarktkette Billa und Billa Plus stellen jetzt wieder bei den Rabattmarkerl um. Es gibt bald keine Klebeetiketten mehr, sondern Abreißcoupons. Diese müssen an der Kasse abgegeben werden, sodass der Rabatt nicht mehr mehrmals verwendet werden kann. Die 25% Coupons werden automatisch auf die teuersten Produkte eingelöst. Der Signa-Gründer René Benko wird gestern in Innsbruck erneut wegen betrügerischer Krieder schuldig gesprochen. Er wird zu 2,5 Jahren Haft verurteilt. Benko hat die Miete für seine Villa im Voraus gezahlt und damit seinen Gläubigern, denen er Geld schuldet, geschadet. René Benko steht noch wegen anderer Vorwürfe vor Gericht. Er sitzt seit Jänner 2025 in Untersuchungshaft. Ein Direktflug von Sydney nach New York. Die australische Airline Qantas will ab Mitte 2028 diese Flugstrecke von 16.000 Kilometern nonstop anbieten. Der Flug soll 18 Stunden dauern und damit 3 Stunden kürzer als die aktuelle Verbindung mit Zwischenstopp in Neuseeland. Zum Einsatz kommen speziell umgerüstete Airbus-Maschinen, die einen zusätzlichen Tank haben. Und Krone-Hitstar Taylor Swift kündigt eine neue Single an. Patient Zero soll schon diese Woche erscheinen. Mit einem Countdown auf ihrer Website und einer neuen Instagram-Bio hat sie zuvor bereits die Erwartungen geschürt.
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0: Guten Morgen, heute am Mittwoch, hier ist GoNet. Wir starten gemeinsam mit dir in diesem Tag. Bei uns im Studio ist die Lea, liebe Kollegin, die du immer sofort hörst, wenn du bei uns anrufst. Und Lea, du bist nicht nur liebe Kollegin, sondern auch eine, die mit romantischen Überraschungen schwer umgehen kann.
1: Ja, also über Blumen freue ich mich schon, aber bitte keine Überraschungen. Sonst so Pläne oder einfach mal auftauchen vor meiner Haustür, das packe ich gar nicht.
0: So wie dein Freund, der in München lebt eigentlich oder lebte und dann auf einmal vor deiner Tür. Ja, ja, so genau muss man da nicht sein. Und der auf einmal vor deiner Tür gestanden ist.
1: Ja, das packe ich gar nicht.
0: Gut, er hat es gut gemeint. Lisa ist bei uns am Telefon. Was sagst du zu diesen Überraschungen?
2: Ich glaube, wenn es wirklich von einer Beziehung, von einer romantischen Beziehung kommt, ich denke, da freut man sich noch eher. Denn gerade in einer Beziehung sollte man so offen sein, dass der Partner auch das einschätzen kann. Ist das jetzt zu viel oder ist das nicht zu viel?
1: Ja, okay. Er wusste es anscheinend nicht, mein Ex-Freund.
0: Okay, das war für dich zu viel Überraschung. Wie ist denn deine Meinung zu dem Thema Überraschungen, romantische Überraschungen in Beziehungen? 0771127711, die Hotline zu uns. Natascha bei uns, guten Morgen.
3: Ich kann halt, auch wenn das richtig gemein klingt, aber damit nichts anfangen. Also ich selbst bin noch nicht so die Romantikerin und ich möchte meinem Gegenüber natürlich auch kein schlechtes Gefühl vermitteln. Aber dennoch, glaube ich, merkt man das schon sehr.
0: Gut, gut. Also das heißt, ihr Frauen macht es uns romantischen Männern nicht einfach.
4: Na, schwierig, unmöglich, würde ich sagen.
0: Versuch mal einmal als Dr. Romantik anzukommen und dann stehst du mit dem Koffer vor der Tür und dann hörst du nicht wow, sondern ach so. Ah. Ja bitte, komm rein. Wie schaut's bei dir aus? Wie gehst du um mit den romantischen Männern, wenn es überhaupt noch gibt? 0771 11 2771 11, die Hotline zu uns. Guten Morgen am Mittwoch, hier ist GoNet mit Ray Dalton.

0: Guten Morgen, hier ist Kronehit, Mittwoch in der Früh. Wir stehen auf und jetzt geht's um alle Swifties und unsere Taylor Swift-Expertin, Mädi. Ich darf dich um die Details bitten. Soweit ich es verstanden habe, gibt es ein neues Album von ihr.
1: Nein, das hast du schon mal falsch verstanden.
0: Na schau,
1: kein Problem. Ich kläre dich auf. Also, sie hat einen eigenen mysteriösen Countdown auf ihrer Website gestartet. 2 Stunden lang war der gestern und alle Fans waren so, oh mein Gott, was passiert? Und jetzt hat sie gedroppt, dass sie eine neue Single rausbringt. Die heißt Patient Zero. Und Meinrad, die kommt schon in 2 Tagen.
2: Yes.
1: Bist du ready?
0: Naja, mehr als der Freddy, muss ich sagen.
3: Ja, hast du noch nicht deinen 17-Punkte-Sicherheitsgurt angeschnallt, Meinrad?
0: Ja, in diesem Fall noch nicht. Gut, also in 2 Tagen kommt die. Und was weiß man über die Single?
1: Also, Taylor versteckt ja immer so Easter Eggs für ihre Fans, also so geheime Hinweise. Und auf ihrer Instagram-Caption schreibt sie jetzt, "And baby, that's show business for you" spielt also auf ihr letztes Album, The Life of a Showgirl, an. Und statt den O's hat sie Nuller hingeschrieben und jetzt rätseln die Fans, was diese Nuller bedeuten könnten.
0: Ja, alles klar.
3: Wow.
0: Na schön, dass ihr euren Tag oder eure Tagesfreizeit mit dieser Suche so intensiv verbringt. Das finde ich persönlich gut.
1: Ja.
0: Und also 2 Tage noch.
1: Dann 2 Tage noch. Alles Wenn du klar. willst, können wir dann gemeinsam reinhören in 2 Tagen. Nimm dir nichts
0: anderes
1: vor.
0: Nichts anderes hätte ich vor.
1: Machen wir eine Release-Party gemeinsam.
0: Ja, just the two of us. 13 Minuten nach 8.

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2: 19 Minuten nach 8, schönen guten Morgen. Heute am Mittwoch gehen wir es gemeinsam an, Meinrad, oder?
3: Auf jeden Fall, Freddy. Danke dir vielmals. Damit konnte ich den Schluck Kaffee noch trinken. Das war die entscheidende Atempause. Jetzt sagt dir der Freddy nicht nur, wie es auf den Straßen ausschaut.
2: Jawohl.
3: Sondern, dass er einspringt, wenn es drauf ankommt. Und die Melli hat die Wetteraussichten für uns. Guten Morgen.
4: Guten Morgen.
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4: Heute super schön herbstlich, viel Sonnenschein mit dabei. Da gehen sich ja teilweise bis zu 23 Grad aus. Jetzt gerade im Osten noch bewölkt, da hat es die Sonne noch ein bisschen schwer, aber das wird tagsüber besser. Jetzt bei 12 Grad in Wien, 8 Grad in Linz und 7 Grad bei dir in Bregenz.
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2: 20 Minuten nach 8 ist es. Schönen guten Morgen. Heute am Mittwoch, wir sind in Niederösterreich. Da ist einiges los. Gehen wir es an. A2 Richtung Wien zwischen Krumbach und Edlitz ist ein Unfall passiert. Da ist aktuell nur die Überholspur frei. Dann geht es weiter auf die A4 Richtung Wien. Die Unfallstelle beim Knoten Schwächert ist geräumt. Da geht es wieder gut voran. Und dann sind wir noch auf der A5 in Niederösterreich, ebenfalls Richtung Wien. Da gibt es einen Unfall bei Hochleiten. In Wien selbst Tangente Richtung Süden von Hirschstetten bis zum Knoten Prater. Einiges los und in Oberösterreich ist es jetzt auch wieder alles fein, bis auf die B1, da dauert es noch ein bisschen länger, B3 und zwar vor der Donaubrücke Mauthausen, da dauert es noch länger, aber sonst läuft es echt fein. Gute und vor allem sichere Fahrt.
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1: Guten Morgen, 8.33 Uhr ist es, 3 Minuten nach 8:30, also in einer knappen halben Stunde geht's los. Wir sind dann wieder in der Kein-Hit-Doppelzone. Du weißt, es ist so oft immer dasselbe und das Gleiche, vor allem im Büro und im Job, dass wir dir versprechen, mehr Abwechslung zwischen 9 und 5, kein Hit doppelt. Bei uns ist jetzt der Sammy und sag mal, wo hörst du Krone Hits?
2: Ich sitze halt ab 6 in meiner Baumaschine und da rennt Krone Hit und wenn ich in die Arbeit fahre im Auto, also ab 5 rennt bei mir Krone Hit, das bleibt schon 12 Stunden.
1: Ja, okay.
3: Fleißig.
1: Okay. Sehr schön. Sammy ist 24/7 mit dabei bei Krone. Das ist super. Zwischen 9 und 5. Kein Hit doppelt. Und sollte es trotzdem passieren, du weißt, nobody is perfect, dann melde dich sofort unter 07711 27711. Und wir verdoppeln das Gehalt, wenn wir einen Hit doppelt spielen zwischen 9 und 5.
3: Justin Timberlake mit Can't Stop the Feeling. Jetzt guten
1: super
3: Morgen.
1: Nummer.

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2: 8.45 Uhr, 3.09 ist es. Guten Morgen heute am Mittwoch. Wir stehen gemeinsam auf. Fein, dass du mit dabei bist. Fein, dass du dich für Krone-Hit entschieden hast. Wir haben für dich die wichtigsten Infos um 3:15. Julie Frey bei uns mit den Nachrichten. Guten Morgen.
3: Jawohl, schönen guten Morgen.
2: Jawohl, guten Morgen.
4: Ja.
2: Das ist sehr in Ordnung. Ja? Also, wenn sie beim Bundesheer wen brauchen, du kannst dich melden. Ja,
3: ich sage das, glaube ich, zu freundlich fürs Bundesheer.
2: Das jawohl, ich weiß es nicht. Ja? Aber schön, dass man in diesen Zeiten, wo überhaupt kaum mehr irgendwer den anderen grüßt und du maximal ein Hallo hörst. Hallo, ja, finde ich jawohl sehr in Ordnung. Freddy sagt uns, wie es auf den Straßen ausschaut.
5: Absolut.
2: Da schlägt
5: korrekt
2: ja dein Waldviertlerherz höher, dass noch jemand jawohl sagt. Gell?
5: Ja, ich muss ehrlich sagen, das war gerade ein schöner Moment. Ja.
2: Fein, fein, fein. Schön, dass es auch freundlich geht. Und Melli hat die Wetteraussichten. Guten Morgen.
3: Guten Morgen.
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3: Jawohl, auch zum Wetter heute ganz viel Sonnenschein mit am Start in Wien. Strahlen die Sonnenstrahlen schon richtig rein bei 12 Grad, 13 in Eisenstadt, 6 Grad in Klagenfurt. Es wird heute warm bis zu 23 Grad, ein schöner Herbsttag geht sich da aus.
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2: 8.46 Uhr, Freddy Hamm bei dir. Krone-Hit-Verkehrscheck, powered by ÖAMTC. Und der Frühverkehr hat sich größtenteils aufgelöst. Es ist nur mehr ein bisschen verzögert, und zwar in Wien. Auf der Tangente Richtung Süden, von Hirstetten bis zum Knoten Prater. Dann am Altmannsdorfer Ast, statt einwärts dauert es länger. Aber ansonsten läuft es echt schon gut. Ich wünsche dir eine sichere Fahrt. Und die Nachrichten kommen jetzt mal von Julie Frey.
3: Jawohl.
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6: Mehr als 20 Länder weltweit, darunter auch Österreich, fordern jetzt, dass künstliche Intelligenz besser reguliert wird. Die Staaten unterzeichnen beim Treffen der Vereinten Nationen in New York diese gemeinsame Erklärung. Zuletzt hat es ja mehrere Sicherheitsvorfälle gegeben. KI von OpenAI und Google sind aus ihrem eigentlich vorgesehenen Bereich ausgebrochen und haben fremde Unternehmen gehackt. Nach dem Hauseinsturz in der Wiener Innenstadt gibt es jetzt traurige Gewissheit. Eine 85-jährige Frau wird gegen Mitternacht tot geborgen. Laut ersten Informationen war sie zum Zeitpunkt des Einsturzes gar nicht zu Hause. Nachdem ihr Handy geortet wird, wurde die Suche wieder aufgenommen. Eine weitere Bewohnerin ist schwer verletzt. Warum das Wohngebäude teilweise eingestürzt ist, wird untersucht. In dem Haus in der Färbergasse haben Bauarbeiten stattgefunden. Greenpeace fordert heute, dass Schulen und Kindergärten im Burgenland auf Asbest überprüft werden sollen. Laut der Umweltschutzorganisation sind Meldungen zu 22 Schulstandorten eingegangen, darunter auch zwei in der Steiermark und einer in Niederösterreich. Die möglichen Asbestfunde betreffen unter anderem Schotterflächen, Straßenbankette und Steinmauern. Greenpeace sieht das Bildungsministerium und die jeweiligen Landesschulbehörden in der Verantwortung. Und die Fußballerinnen der Wiener Austria starten heute zum allerersten Mal in die Champions League, und das gleich mit einem echten Kracher. Um 21 Uhr geht es auswärts gegen den achtfachen englischen Meister Chelsea. Trainer Stefan Kenesai sagt, man wolle mutig sein, in die Partie gehen.
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0: Das sind 10 Hits am Stück, eine halbe Stunde lang Musik nonstop hier auf KRONE HIT. Schönen guten Morgen heute am Mittwoch. Und alle, die planen wegzufliegen, vielleicht in den Herbstferien oder in den Weihnachtsferien, gute Nachrichten, es könnte alles ein bisschen cooler werden.
1: Stell dir das einmal vor, Meinrad, du wartest am Gate auf deinen Flieger, bis du einsteigen kannst, siehst die Maschine draußen und dann steht groß Meinrad. Du kannst jetzt nämlich Flugzeugen einen Namen geben und die drucken das dann wirklich auf die Maschine auf. Und zwar, die Eurowings bietet das jetzt an mit Name a Plane. Und da suchen sie Leute, die ganz besondere Leistungen gemacht haben. Und Meinrad, da bist du eigentlich ganz weit vorne.
0: Ich wollte gerade sagen, ja, da bin ich eigentlich, da müssen 3 Flugzeuge nach mir benannt werden, ne?
1: Also Meinrad,
0: ja.
1: Ja, ich freue mich jetzt schon, wenn ich in die nächste Meinrad-Maschine einsteige.
2: Kann man da auch ein Foto von ihm draufkleben?
0: Das wäre natürlich super, weil dann hätten die auch überhaupt keine Gefahr mehr mit Vogelschlag, ne? Weil wenn ein Vogel zur Maschine kommt, mein Foto sieht, biegt der sofort ab.
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0: Kurz halb zehn ist es. Schönen Vormittag heute, Mittwoch. Wie ist das bei dir? Unsere Kollegin, die Lea, hat ja heute in der Früh erzählt, sie hat mal einen Freund gehabt, der hat sie überraschend daheim besucht, ist einfach vor ihrer Tür gestanden. Sie war der Meinung, er ist in München. Es gibt viele Frauen, die das sehr romantisch finden. Es gibt aber auch Frauen, die das nicht so romantisch finden. Britta aus Klosterneuburg jetzt bei uns am Telefon. Schönen guten Morgen. Wie ist denn das bei dir?
1: Es ist einfach total fein, wenn man sich noch gegenseitig überrascht, auch nach vielen Jahren, weil das einfach zeigt, dass man sich Gedanken macht um den anderen und das ist einfach was total Schönes. Überraschung ist halt sowas, ich kann mir gut Dinge ausmachen, die ich gerne mache, aber Überraschungen, das kann ich selber nicht. Und das ist einfach so dieses kleine Zeichen, hey, du bist mir noch wichtig, ich mache mir Gedanken über dich und das ist einfach urfein.
2: Überraschst du deinen Mann manchmal?
1: Ja.
0: Deine letzte Überraschung, die du im Radio erzählen kannst?
1: Oh Gott, die kann ich nicht im Radio erzählen.
0: Dann war es eine gute.
1: Ja, ganz sicher. Ganz sicher. Nein, aber dass ich ihn einfach mal überraschenderweise einlade oder ein schönes Wochenende organisiere. Ich habe zum Beispiel im November habe ich mein Wochenende organisiert. Ohne Kinder.
0: Ohne, das sind die ganz großen Wochenende.
3: Ah, das ist wichtig.
1: Ja, definitiv. Irgendwie müssen wir in die Kiste irgendwann mal. Und unbenutzt ist keine Option.
0: Ich finde, romantischer kann man sich sagen,
3: schön.
0: Irgendwie müssen wir wieder mal gemeinsam in die Kiste und unbenutzt ist keine Option. Frau Dr. Romantik-Breeder, danke dir für den Anruf, ja?
1: Danke euch, alles Gute, schönen Tag.
0: Servus.
1: Ciao.

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1: Willkommen hier am Mittwochvormittag. Volle Abwechslung bei uns. Kein Hit doppelt von 9 bis 5. Die nächsten 10 heute alle noch nicht gelaufen. 10 Hits am Stück nach deinem schnellen Update. Es ist 9.45 Uhr. Ich bin Christian Mederitsch. Hi.
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1: Ja, zuerst noch fresh, aber das wird heute viel Sonne mit 14 bis 23 Grad. Maximal am wärmsten heute bei dir im Inntal. Bisschen Wind, paar Wolken mehr gibt's im Osten. Hier ist der Krone-Hit-Wettertrend. Morgen Donnerstag wird unbeständiger. Zuerst noch Sonne, später mehr Wolken. Ab Mittag dann erste Regentropfen. Später dann deutlich mehr, was darunter kommt. Teilweise auch Gewitter. Freundlicher ganz im Westen und im Süden bei 12 bis 22 Grad maximal.
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4: Hi zu dir ins Auto, das ist der Kronet Verkehrscheck powered bei ÖAMTC. Zwei Unfallstellen in Kärnten A9 Richtung Linz zwischen Seiersberg und Knoten Graz-Lebring, da hat's gekracht. Nur eine Fahrspur ist da frei, es gibt schon 3 Kilometer Stau. Und in Tirol B186 die zweite Unfallstelle in beiden Richtungen zwischen Sölden und Aschbach, da ist gesperrt, es wird momentan gearbeitet. Du kannst da auch leider nirgends ausweichen, also am besten die Dauer der Sperre einfach abwarten. Also viel Geduld und gute Fahrt dir.
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Es ist 4:04, Krone Hit ist hier. Wir unterbrechen für eine Geisterfahrermeldung. Achtung, bei dir in Vorarlberg kommt dir auf der 14 zwischen Götzis und Bregenz ein Geisterfahrer entgegen. Bitte fahr hier in beiden Richtungen vorsichtig und überhol nicht. Ich wiederhole, Vorarlberg, A14 zwischen Götzis und Bregenz ein Geisterfahrer. Wir geben Entwarnung, sobald der Geisterfahrer die Autobahn verlassen hat.

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0: Es ist 10.14 Uhr, Krone Hit ist hier. Leider noch keine guten Nachrichten aus der Verkehrsredaktion, Lea.
1: Ja, das ist die Geisterfahrer-Wiederholung für Vorarlberg. Auf der A14 Rheintal-Autobahn kommt dir zwischen Götzis und Bregenz ein Geisterfahrer entgegen. Fahr da bitte in beiden Richtungen vorsichtig und überhole nicht. Ich wiederhole, Achtung, auf der A14 Vorarlberg-Rheintal-Autobahn. Da kommt dir zwischen Götzis und Bregenz ein Geisterfahrer entgegen. Fahr da in beiden Richtungen vorsichtig und wir geben dir Entwarnung, sobald der Geisterfahrer die Autobahn verlassen hat.
0: Dankeschön, Lea, und willkommen in der Playlist Lola Young, gleich hier nach Hosea. Wir sind die meisten Musiker Mittwoch.

0: Es ist 10.24 Uhr, Krone Hit ist hier. Lea, wie schon mal aus mit dem Geisterfahrer in Vorarlberg?
1: Ja, leider, das ist die Wiederholung. Geisterfahrer-Wiederholung für Vorarlberg. Achtung, auf der A14 Rheintal-Autobahn, da kommt dir zwischen Götzis und Bregenz ein Geisterfahrer entgegen. Fahr da bitte in beiden Richtungen vorsichtig und überhole nicht. Ich wiederhole, eine Geisterfahrer-Wiederholung für Vorarlberg A14 Rheintal-Autobahn. Da kommt dir zwischen Götzis und Bregenz ein Geisterfahrer entgegen. Fahr in beiden Richtungen vorsichtig. Ich entgebe dir Entwarnung, sobald der Geisterfahrer die Autobahn verlassen hat.
0: Dankeschön, Lea. Und hier gehen wir gleich Vollgas mit der meisten Musik. Skoro Josh Project in voller Länge gleich.
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11: Jetzt aber 10.28 Uhr, Good News aus der Krone-Hit-Verkehrsredaktion, Lea.
12: Ja, das ist jetzt die Geisterfahrer-Entwarnung für Vorarlberg A14 Rheintal-Autobahn. Der Geisterfahrer zwischen Götzis und Bregenz hat die Autobahn verlassen, also gute Fahrt dir.
11: Dankeschön, Lea, und hier ist das Guru Josh Project. 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
2: Ja, wir wollen, dass du dich nicht über den Radiosender ärgern musst bei der Arbeit, der da läuft. Das ist nicht ständig so, boah, spielen die das schon wieder? Schalt mal um, packt ja kein Mensch. Ja, sowas gibt's, das können ruhig die anderen machen. Wir sind kein Hit doppelt von 9 bis 5, dein ganzer Arbeitstag lang. Volle Abwechslung, garantiert sogar, ja, wenn mal ein Fehler passiert, dann wird's unangenehm teuer für uns, dann verdoppeln wir nämlich das Gehalt. Also wann immer dir was komisch vorkommt, einfach anrufen 077 11 2 77 11. Ja, aber insgesamt einfach ganz entspannt zuhören, dich über die Abwechslung freuen und genießen. Gleich hier Nelly Furtado und das hier ist Frische Ware. Ja, finde ich sehr, sehr cool. Hier ist Nico Santos bei Krone Hit. Hab einen schönen Arbeitstag.

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3: So, das ist wichtig für dich in Salzburg. Bitte heute keine Überstunden machen. Heute eröffnet der 49. Robertekirtag bei dir in der Stadt. Ob ich mich da in den Zug setze und schnell rüberfahre? Ich weiß es nicht. Ich habe schon wieder Bock auf Feiern. Aber jetzt erstmal das mit der Arbeit. Meiste Musik und so. Kein Hit doppelt von 9 bis 5. Mehr gibt's gleich nach deinem schnellen Update. Es ist 10.45. Ich bin Christian Mederitsch. Hi.
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3: Ja, so macht Herbst Spaß. Heute viel Sonne mit dabei, 14 bis 23 Grad, die Top-Werte. Die 23 am ersten bei dir so im Inntal. Bisschen Wind, paar Wolken mehr dafür bei dir im Osten. Hier ist der Blick auf morgen, Krone-Hit-Wetter-Trends wird unbeständig. Der Vormittag ja noch ganz okay, dann noch viel Sonne dabei, später mehr Wolken, ab Mittag erste Regentropfen. Die werden dann deutlich mehr, dann auch Gewitter dabei. Freundlicher noch bei dir ganz im Westen und im Süden bei bis zu 22 Grad.
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6: 10.46 Uhr, Lea Echtemeyer da mit dem Krone-Verkehrscheck, powered by ÖAMTC. Das ist jetzt mal dein Update für Tirol, B186 zwischen Sölden und Aschbach. Da wird momentan noch gearbeitet nach einem Unfall. Es ist nicht mehr gesperrt, du kannst an der Unfallstelle vorbeifahren. Und Kärnten A11 Richtung Slowenien bei Villach ist der St. Niklas-Tunnel gesperrt. Die Sperre sollte nicht mehr allzu lange dauern, also einfach am besten abwarten. Ansonsten läuft's. Gute Fahrt dir.
3: Dankeschön, Lea, und hi, Julie Frei.
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7: Traurige Gewissheit gibt es heute nach dem Hauseinsturz in der Wiener Innenstadt. Eine 85-jährige Frau wird gegen Mitternacht tot geborgen. Laut ersten Informationen war sie zum Zeitpunkt des Einsturzes an ihrem Nebenwohnsitz in Tulln. Nachdem sie dort nicht zu finden war, orten Einsatzkräfte ihr Handy und nehmen die Suche in Wien wieder auf. Warum das Wohngebäude teilweise eingestürzt ist, wird jetzt untersucht. In dem Haus in der Färbergasse haben Bauarbeiten stattgefunden. Der Nationalrat kehrt aus der Sommerpause zurück und wird heute die sogenannte Aktivpension beschließen. Wer im Pensionsalter weiterarbeitet, soll bis zu 1.250 Euro im Monat steuerfrei dazu verdienen können. Voraussetzung sind 40 Versicherungsjahre. Ab Anfang des Jahres soll es die Aktivpension dann geben. Der Rewe-Konzern stellt jetzt wieder bei den Rabattmarkern um. Bei Billa und Billa Plus gibt es bald keine Klebeetiketten mehr, sondern Abreißcoupons. Diese müssen an der Kasse abgegeben werden, sodass der Rabatt nicht mehrmals verwendet werden kann. Die 25%-Coupons werden automatisch auf die teuersten Produkte eingelöst. Österreichs erfolgreichster Fußballer David Alaba dürfte einen neuen Verein haben. Laut Transferexperte Fabrizio Romano wechselt Alaba in die italienische Serie A zu Udinese Calcio. Eine mündliche Einigung dürfte es bereits geben. Der 34-Jährige ist seit Anfang Juli vereinslos, nachdem sein Vertrag bei Real Madrid ausgelaufen ist.
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Und jetzt Alex Warren, Fever Dream. 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

auf Krone Hit. Loy und David Puentes Golden Summer. 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

0: feinen Mittwochvormittag.
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1: Wie geil ist es, den ganzen Arbeitstag lang volle Abwechslung zu haben? Du siehst es schon an den nächsten beiden Hits. Beide übrigens heute seit 9 noch nicht gelaufen, ja, weil sonst wird es teuer, du weißt. Dann verdoppeln wir das Gehalt. Wir haben einmal 3 Minuten 42 ganz genau. Gänsehaut ohne Ende. Was hat sie für eine geile Stimme, bitte? Alicia Keys gleich. Und jetzt haben wir was, was volle Motivation bringt. Den letzten Metern Richtung Mittagspause. Sound aus Österreich übrigens. Lumix Self-Aware jetzt hier auf Krone Hit. Hab einen feinen Mittwoch.

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1: Dankeschön. Ja, danke fürs Einschalten und vor allem fürs Nicht-Wegschalten. Aber ich meine, da machen wir es dir halt auch leicht, ja. Kein Hit doppelt von 9 bis 5, volle Abwechslung für deinen Arbeitstag. Also lass einfach mal laufen hier, ne? Also, Radio. Jetzt gibt's ein schnelles Update. Boah, der war schlecht. Es ist 11 Uhr.
2: Ich habe ein bisschen gelacht.
1: Ja, aber du bist sehr höflich. Bist wirklich sehr höflich erzogen und lachst. Bei jedem meiner schlechten Schmähs, ja. So, dein schnelles Update, 11.45 haben wir's. Ich bin Christian Mederitsch.
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1: Die meisten Wolken und auch Wind bei dir im Osten heute. Sonst geht sich einiges an Sonne aus. 14 bis 23 Grad, die Top-Werte. Genießt das heute noch irgendwie, wenn es geht, weil morgen schaut es ein bisschen anders aus. Laut Krone-Hit-Wetter trennt. Unbeständig. Es wird was fürs Übergangschopper. Kennst du das Wort, Lea, Übergangschopper?
2: Nein.
1: Das kennt man wahrscheinlich nur bei
2: Kannst
1: mir in
2: du Deutsch reden?
1: Wien-Donaustadt. Übergangsjacke.
2: Ja.
1: Diese Jacke, die du genau gefühlt
2: jetzt einen Tag
1: anziehen kannst, weil dann passt es wieder nicht mehr. Also morgen passt es vom Wetter her, das Übergangschopper. Zuerst noch Sonne, später mehr Wolken, immer wieder Regen. Vor allem der Nachmittag teilweise mit Gewittern. Außer bei dir im Süden und ganz im Westen, da schaut es freundlich aus bei 22 Grad maximal.
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2: Hi zu dir ins Auto, das ist der Kronet Verkehrscheck powered by ÖRMTC. Nach 3 Stunden Probleme in Tirol gibt es jetzt mal die Good News. Tirol B186 zwischen Sölden und Aschbach sind nach dem Unfall jetzt wieder alle Fahrstreifen frei. Du kommst wieder top voran. Und länger dauert es aber in Niederösterreich A5 Richtung Brünn auf der Umfahrung Trassenhofen 20 Minuten plus. Ansonsten läuft's, gute und sichere Fahrt.
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0: gleich ein Hit. Ich glaube, vor dem haben alle Radiomoderatorinnen und Moderatoren Angst. Also, ich glaube, was Komplizierteres gibt's gar nicht. Fall and Word Ad versus Penau und Changes gleich.
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0: 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Es ist unfassbar, aber gut. 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
2: 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Gott sei Dank bin ich da gesessen, weil sonst hätte es mich umgehauen. Ja. Wie ich tanken war, habe ich gleich an den Tankinator gedacht. Ich habe gedacht, der sorgt für Gerechtigkeit an den Tankstellen. Und habe ich angerufen.
0: Ja, alles richtig gemacht. Schick auch du uns deine Tankrechnung. 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

Hi, willkommen bei voller Abwechslung. Hier ist Krone Hit, kein Hit doppelt von 9 bis 5. Versprochen, ja? Sollte das mal gebrochen werden, dann anrufen, dann verdoppeln wir sogar das Gehalt. Und das ist wirklich Abwechslung. Gleich aus 2024 Kygo und Ava Max, aus 2011 Bruno Mars. Und das hier, das ist was von den aktuellen Hits. Hier ist Lois, sehr, sehr geil. Hier ist Red Eyes. Schön, dass du da bist.

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2: Ab geht's in den Mittwochnachmittag. Wir sind die mit der meisten Musik, gleich 10 Hits am Stück. Und du weißt, volle Abwechslung bei uns. Kein Hit doppelt von 9 bis 5. Jetzt gibt's mal alles, was heute wichtig ist. Und dann starten wir mit einer Uhrzeit. 12.45 Uhr haben wir's. Ich bin Christian Mederitsch. Hi.
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2: Alle Daumen rauf, das schaut echt ganz gut aus heute. Viel Sonne mit dabei, am wärmsten bei dir im Inntal. 14 bis 23 Grad die Topwerte. Im Osten ein bisschen Wind, da auch die meisten Wolken heute. Und Wolken ein großes Thema für morgen. Hier ist der Krone-Hit-Wettertrend. Ja, zuerst zwar noch Sonne, aber es zieht dann zu. Ab Mittag erste Regentropfen, später dann deutlich mehr, da auch Gewitter mit dabei. Nur ganz im Westen und ganz im Süden gibt es noch Sonne morgen. Da kommst du vielleicht trocken durch den Tag bei bis zu 22 Grad.
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2: Hallo erstmal zu dir ins Auto. Es ist 12.46 Uhr, dein Krone-Hit-Verkehrscheck. Powered bei ÖAMTC und wir sind in Niederösterreich. A5 Richtung Brünn auf der Umfahrung Drassenhofen. Plus 20 Minuten wegen Bauarbeiten. Und wir schauen aufs große deutsche Eck. A8 Richtung, in beiden Richtungen. Zwischen Fraßdorf und Rosenheim. Da gibt's Bauarbeiten. Kostet dich eine halbe Stunde. Sonst aber alles gut. Weiterhin gute Fahrt und heute Schule frei.
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5: Heute startet die Berufs-WM WorldSkills für Fachkräfte bis 22 Jahre in China und Österreich stellt das größte Fachkräfteteam aus Europa. Mehr dazu gleich. Wir schauen zur UNO-Vollversammlung nach New York. Israel weist heute die Kritik vom österreichischen Bundespräsidenten Alexander Van der Bellen scharf zurück. Van der Bellen hat gestern das Vorgehen Israels im Gazastreifen als Kriegsverbrechen bezeichnet. Der israelische Außenminister Saar sagt, Van der Bellen solle sich schämen. Jetzt gibt es Wirbel vor dem Nations League-Start von Österreich gegen Israel. Amnesty International fordert, dass Israel aus der FIFA und der UEFA ausgeschlossen wird. Der israelische Fußballverband soll demnach Vereine aus völkerrechtswidrig errichteten Siedlungen im Westjordanland unterstützen. Das verstoße gegen die Statuten der FIFA. Das ÖFB-Team empfängt Israel morgen in Linz. Das Rückspiel findet auf neutralem Boden in Ungarn statt. Ein Direktflug von Sydney nach New York. Die australische Airline Qantas will ab Mitte 2028 diese Flugstrecke von 16.000 Kilometern nonstop anbieten. Der Flug soll 18 Stunden dauern und damit 3 Stunden kürzer als die aktuelle Verbindung mit Zwischenstopp in Neuseeland. Zum Einsatz kommen speziell umgerüstete Airbus-Maschinen, die einen zusätzlichen Tank haben. Schon ab Oktober nächstes Jahr soll es Direktflüge von Sydney nach London geben. Und zurück zur Berufs-WM WorldSkills. 48 junge Österreicherinnen und Österreicher können ab heute wieder ihr Können unter Beweis stellen. Von Robotik, Mechatronik über Mode und Grafik bis hin zu Bäckerei reicht die Berufspalette. Mit knapp 50 Teilnehmenden stellt Österreich das größte Team aus Europa. Die Bewerber in der chinesischen Megacity Shanghai gegenüber 4 Tage. Täglich werden rund 300.000 Besucherinnen und Besucher erwartet.
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0: 10 Hits am Stück, nur hier bei Krone Hit, das ist die meiste Musik für deinen Mittwoch. Und Mittwoch bedeutet auch Krone Hit Psychotalk. Melli Tüchler, was habt ihr heute für ein Thema?
1: Ja, gerade gibt's überall Bilder und Videos vom Oktoberfest. Alle sind in Lederhosen und Dirndeln und ein Riesenthema da natürlich auch Alkohol. Deshalb haben wir uns gedacht, wir reden da mal offen und ehrlich drüber. Alkohol ist ja in unserer Gesellschaft total normal. Ein paar Drinks mit Freunden, ein paar Bier am Oktoberfest, nach dem Sportplatz geht man noch auf ein gemeinsames Bierchi, aber ab wann wird's problematisch? Ab wann spricht man von einer Alkoholsucht? Wie kommt man da wieder raus und wie kann auch das Umfeld helfen, wenn man davon betroffen ist?
0: Ja, Dankeschön, Melli, wird sehr spannend. Heute hier der Krone Hit Psychotalk ab 22 Uhr.
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1: Ja, wir haben auf dein Feedback gehört. Nichts mehr mit mühsamen Wiederholungen. Laura, hast du Steiermark gut so oder wie findest du es?
2: Ja, das finde ich super. Also bei euch ist wirklich immer abwechslungsreich und gute Musik einfach.
1: Ja, und das sogar mit Garantie. Kommt doch mal was doppelt, rutscht was rein, dann verdoppeln wir sogar das Gehalt. Also bleib bei uns, gleich ein Classic Liebe. Ich spiele dir Britney Spears und hier ist was von den frischen Hits. Hier ist Michael Schulte.

0: Rein in den Mittwochnachmittag mit der meisten Musik auf Krone Hits und hier spielt die meiste Musik mit 10 Hits am Stück. Du weißt, du bist auch in der Kein-Hit-Doppelzone, also versemmel ich das, gibt's für dich das doppelte Gehalt. Es ist 13.45 Uhr und ich bin im Studio. Sandra Spick, salut.
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0: So gefällt mir der Herbstbeginn. Überall zumindest ein bisschen Sonne und nicht zu frisch. 16 Grad in Bregenz, Klagenfurt 18, Graz 18 und auch in Wien knapp 18 Grad. Die dicken, dunklen Wolken da im Osten, die sind zwar super dunkel, aber Regen wird da keiner rauskommen. Ja, und morgen allerdings schon, da geht's dann bewölkt und nass weiter und der Früh auch ziemlich kalt, am Nachmittag bis zu 23 Grad, ab Freitag wieder viel Sonne.
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0: Der Krone-Hit-Verkehrscheck powered bei ÖAMTC. Drei Meldungen gibt's: Niederösterreich, A22 Richtung Stockerau, Sperre des Tunnel Kaisermühlen, eine Person ist im Tunnel, bitte hier abwarten. A5 Richtung Brünn, auf der Umfahrung Drasenhofen, 20 Minuten Zeitverlust wegen Überlastung. Und großes deutsches Äcker 8 in beiden Richtungen, zwischen Fraßdorf und Rosenheim Bauarbeiten und eine halbe Stunde plus. Ansonsten läuft's. Ich wünsche eine gute und vor allem sichere Fahrt.
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0: 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Aber geht sich das auch weiter aus? 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Du kontrollierst, indem du Krone-Hit laufen hast, entdeckst du einen Hit doppelt zwischen 9 und 17 Uhr. Gibt's das doppelte Gehalt. Danke fürs dabei sein und bleiben.
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0: Meinrad Knapp, der Tankinator im Gönnermodus.
1: Er schont dein Konto bei den horrenden Spritpreisen aktuell. Meinrad Knapp und der Johannes erzählt ihm heute in der Früh, dass er als Imker sogar mehrere Autos hat.
2: Genau, ich habe also ein eigenes Auto für die Kinder, das ist ein Familienvan, und dann habe ich noch einen etwas älteren Familienvan, das ist das Bienenauto. Okay. Da führe ich immer die Honigkiste hin und her und so. Mhm.
3: Naja, muss sagen, zwei Autos bei diesen Tankpreisen muss man sich leisten können.
2: Ja.
3: Wie hoch war deine letzte Tankrechnung? Reden wir über das Berufliche.
2: Vom Familienauto war es 107 und vom Bienenauto war es auch so knapp ein 100er.
3: 107 Euro übernehme ich gerne für dich, Johannes. Und alles,
2: okay,
3: alles Gute.
2: Super, danke dir.
3: Und schönen Tag.
2: Danke, ebenso.
1: Und vielleicht kommt auch deine Spritrechnung zurück. Schick sie uns auf kronehits.at.

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3: Das ist der Mittwoch mit der meisten Musik auf Krone-Hit. Und wir starten rein in den Nachmittag. Ja, und die Kein-Hit-Doppelzone, die gilt, meine Lieben, also vertue ich mich da und hau einen Hit doppelt rein zwischen 9 und 17 Uhr, gibt's das doppelte Gehalt für dich. 14.45 Uhr ist es jetzt, Sandra Spick im Studio, salü.
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3: Keine Sorge, ob der dunkelschwarzen Wolken, die da in Wien, Niederösterreich und im Burgenland unterwegs sind. Die schauen zwar bedrohlich aus, kommt aber kein Regen raus und im Laufe des Abends verzupfen die sich auch. Die Temperaturen sind aber überall ähnlich, auch wenn gerade Sonne pur bei dir im Himmel strahlt. 16 Grad in Bregenz, 17 in Linz und 17 Grad auch in Eisenstadt. Morgen wird es ein bisschen anders, durchgemischt, bewölkt, kalt in der Früh und spätestens am Nachmittag gibt es überall ein bisschen Regen und Gewitter. Mehr Sonne am Freitag.
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3: Der Krone-Hit-Verkehrscheck powered bei ÖAMTC. Schon einiges los. Niederösterreicher 5 Richtung Brünn. Auf der Umfahrung Drasenhofen 20 Minuten Zeitverlust wegen Überlastung. Wiener 23 Richtung Kagran. Stau zwischen der Gürtelausfahrt und dem Knotenprater. Steiermarker 2 Richtung Wien. Die Ausfahrt Zinnabelkirchen ist nach einem Unfall gesperrt. Am besten geht's hier über Gleisdorf weiter. Kärntner 10 Richtung Villach. Vor dem Knotenspital gibt's Vor dem Knotenspital gibt es Bauarbeiten und Blockabfertigung beim Tunnel Trevesing mit 45 Minuten Zeitverlust. Und großes deutsches Ecker 8 in beiden Richtungen zwischen Fraßdorf und Rosenheim. Bauarbeiten Richtung München dauert es eine halbe Stunde länger. Richtung Salzburg sind es 20 Minuten. Das war's. Ich wünsche eine gute, unfallsichere Fahrt. Hier sind die News mit Tamara Hendrich.
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4: Wir starten mit einem absoluten Highlight für den österreichischen Frauenfußball. Heute geht es um einen Auftritt in der Königsklasse. Mehr dazu gleich. Schwere Vorwürfe gegenüber einer Mitarbeiterin der MA35, der Wiener Einwanderungsbehörde. Wer heute bekannt wird, hat es gestern dort eine Hausdurchsuchung gegeben. Einer Mitarbeiterin wird Vorteilsannahme vorgeworfen. Mehrere Gegenstände sollen beschlagnahmt worden sein. FPÖ und ÖVP fordern heute politische Konsequenzen. Volkshilfe, Caritas und Diakonie schlagen heute Alarm. Die geplante Sozialhilfereform biete keine Armutsbekämpfung, so die NGOs auf einer Pressekonferenz. Der Entwurf soll ab morgen zwischen den Koalitionspartnern verhandelt werden. Die bisher durchgesickerten Einzelheiten stellen die Hilfsorganisationen allerdings nicht zufrieden. Bis zu 10-mal im Jahr könnten in Österreich die Geschäfte auch am Sonntag öffnen. Zumindest kann sich das WKÖ-Handelsobmann Rainer Treffelig vorstellen. Zuletzt hat ja der SCS und Donauzentrum-Betreiber jährlich 6 bis 10 Öffnungstage am Sonntag gefordert. Die Händler erhoffen sich so einen Umsatzschub. Damit zurück zu Österreichs Fußballfrauen. Die Fußballerinnen der Wiener Austria feiern heute nicht nur ihr Debüt in der Champions League, auch der Gegner ist mehr als hochkarätig. Die Wienerinnen treffen auf den 8-fachen englischen Meister Chelsea. Um 21 Uhr geht's los, Daumen sind gedrückt.
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0: in Luke Heights.
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4: Und hier geht's schon in die nächste Stunde der Kein-Hit-Doppelzone auf Krone-Hit. Mehr Musik, weniger schlechte Nachrichten und nur ein doppelter Hit. Und wir verdoppeln das Gehalt. 15.45 Uhr ist es jetzt mit mir im Studio. Sandra Spick, salü.
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4: Da macht der Herbstbeginn sich doch alle Ehre heute. Fein ist das, ein goldener Herbst. Sogar im Osten strahlt jetzt ein bisschen die Sonne beim Fenster hinein und an den dicken Wolken vorbei. 17 Grad in Wien, 17 in Linz und sogar 20 in Innsbruck. Es bleibt trocken, aber morgen in der Früh. Ja, startet der Tag mal sehr kalt und im Laufe des Tages wird der Regen immer mehr. Am Nachmittag kann es dann überall nass sein. Mehr Sonne wieder ab Freitag.
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4: Der Krone-Hit-Verkehrscheck powered by ÖRMTC. Viel los, Wiener 23 Richtung Kagran, Stau zwischen der Hansenkurve und dem Knoten Prater. Stau auf der A4 Stadt einwärts ab Simmering. Innerstädtestauz auf der Brigitte Nauerlände, am Franz-Josefs-Gate, der Grünberg- und Altmannsdorfer Straße statt auswärts, dem Währinger Gürtel bei der Nussdorfer Straße und abschnittsweise am Wiedner Landstraße und Margaretengürtel. Niederösterreich A5 Richtung Brünn auf der Umfahrung Drasenhofen gibt es 20 Minuten plus wegen Überlastung. Oberösterreich A7 Richtung Westautobahn, abschnittsweise Stau zwischen der Föst und der Salzburger Straße wegen Überlastung. Stau vor dem Römerbergtunnel Richtung Lände und auf der Umfahrung Traun bei Haid. Steiermark A2 Richtung Wien. Die Ausfahrt Zinnabelkirchen ist wieder frei. Keine Probleme mehr. Kärnten A10 Richtung Villach. Vor dem Knotenspital gibt es Bauarbeiten und Blockabfertigung beim Tunnel Trebesing. 45 Minuten plus. Großes deutsches Ecker 8 in beiden Richtungen. Zwischen Fraßdorf und Rosenheim Bauarbeiten Richtung München dauert es 30 Minuten länger. Richtung Salzburg 20 Minuten. Und eine Grenzwartezeit. Walserberg. Hier gibt es Bauarbeiten auf deutscher Seite und 20 Minuten plus. Und gerade kommt hier rein eine Geisterfahrermeldung für Tirol. Achtung, Achtung. Auf der A13 der Brenner Autobahn kommt dir bei Schönberg ein Geisterfahrer entgegen. Verbitte in beiden Richtungen vorsichtig und überhole nicht. Nochmal ganz wichtig, Tirol A13 Brenner Autobahn, bei Schönberg ein Geisterfahrer. Ich gebe Entwarnung, sobald der die Autobahn verlassen hat. Sichere Fahrt.
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25: Das ist nochmal die Geisterfahrer-Wiederholung für Tirol. Achtung, auf der A13 der Brenner Autobahn kommt dir bei Schönberg ein Geisterfahrer entgegen. Fahr bitte in beiden Richtungen vorsichtig und überhole nicht. Ich gebe Entwarnung, sobald der Geisterfahrer die Autobahn verlassen hat. Sichere Fahrt mit Leonie.

Das ist nochmal die Geisterfahrer-Wiederholung für Tirol. Achtung auf der 13 der Brenner Autobahn. Kommt dir zwischen Innsbruck und Schönberg ein Geisterfahrer entgegen, fahr bitte in beiden Richtungen vorsichtig und überhole nicht. Ich gebe Entwarnung, sobald der Geisterfahrer die A13 verlassen hat. Sichere Fahrt.

Und da ist schon die Geisterfahrer. Endwarnung für Tirol auf der 13 der Brenner Autobahn bei Schönberg. Der Geisterfahrer hat die Autobahn verlassen. Ich wünsche eine gute und sichere Fahrt durch den Mittwoch. 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
1: Das ist Krone-Hit und das ist die Kein-Hit-Doppelzone. Und ganz genau muss ich da schauen, da wären wir jetzt fast ein Doppelter reingerutscht. Aber nicht mit Detective Spick. Ja, hier wird ganz genau geschaut. Aber jetzt bloß nicht auf den Lorbeeren ausruhen, liebe Sandra. Bis 17 Uhr noch die Kein-Hit-Doppelzone und das Versprechen. Sonst verdoppeln wir das Gehalt. Also bleibt da.
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1: So darf Herbst beginnen. Sonne pur, nur ein paar harmlose Wolken in Wien und dem Burgenland zu 19 Grad in Graz, 18 in Linz und 21 in Innsbruck. Und es geht am Wochenende so schön weiter. Morgen am Donnerstag so ein kleiner Break. Da gibt's Blitz und Donner, vor allem dann am Nachmittag im ganzen Land. Bleibt aber von den Temperaturen ganz okay, im Raum Kärnten bis zu 23. Freitag wieder viel Sonne und am Wochenende richtig heiß.
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1: Der Krone-Hit-Verkehrs-Check powered bei ÖAMTC. Wiener 23 Richtung Kagran-Stau zwischen der Hansum-Kurve und dem Knoten Prater. Stau auf der Vierstadt einwärts ab Simmering. A23 Richtung Südautobahn. Stau zwischen Stadt Lau und dem Knoten Kaisermühlen. Innerstädt-Stau auf der Brigitte-Nauer-Lände. Am Franz-Josefs-Cape, der Grünberg- und Altmannsdorfer Straße statt auswärts. Dem Währinger Gürtel bei der Nussdorfer Straße und abschnittsweise am Wiedner Landstraße und Margaretengürtel. Niederösterreicher 5 Richtung Brünn auf der Umfahrung Drasenhofen 20 Minuten plus wegen Überlastung. Oberösterreicher 7 Richtung Westautobahn, abschnittsweise Stau zwischen der Föst und der Salzburger Straße wegen Überlastung. Stau vor dem Römerbergtunnel Richtung Lände und auf der Umfahrung Traun bei Heid. Kärntner 10 Richtung Salzburg vor dem Knotenspital gibt's Bauarbeiten und Blockabfertigung beim Tunnel Trebesing 30 Minuten plus. Großes deutsches Ecker 8 in beiden Richtungen zwischen Fraßdorf und Rosenheim. Auch Bauarbeiten Richtung München dauert's 30 Minuten länger. Richtung Salzburg 20. Und eine Grenzwartezeit, Walserberg. Hier gibt es Bauarbeiten auf deutscher Seite und 20 Minuten plus bei der Ausreise aus Österreich. Gute und sichere Fahrt wünsche ich.
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3: Das ist der Nachmittag am Mittwoch und eine Viertelstunde sind wir noch drin in der Kein-Hit-Doppelzone auf Krone-Hit. Und dann machen wir die Auswertung deiner meistgewünschten Hits des Tages. Die Krone-Hit Most Wanted ab 17 Uhr mit mir, Sandra Spick. Salü.
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3: Sonnenschein pur jetzt für den Nachmittag in Wien und im Burgenland gibt es vielleicht auch die ein oder andere harmlose Wolke. Aber die Temperaturen sind überall voll cool. 18 Grad in Bregenz, 18 in Linz und 18 in Eisenstadt. Also eigentlich nicht cool, sondern recht mild. Morgen allerdings ein bisschen Downgrade. Unbeständiger wird's, windig. Im Raum Kärnten geht sich nochmal 23 Grad aus. Spätestens am Nachmittag kann es aber überall regnen. Ab Freitag schon wieder sonnig.
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3: Der Krone-Hit-Verkehrscheck, powered bei ÖRMTC. Schauen wir in den Nachmittagsverkehr hinein. Oberösterreich, S10 Richtung Freistadt zwischen Käfermarkt und Freistadtsperre des Tunnels. Ein LKW hat die Beleuchtung beschädigt. Hier geht's über die BR125 weiter. A7 Richtung Westautobahn. Abschnittsweise Stau zwischen der Föst- und der Salzburger Straße wegen Überlastung. Stau vor dem Römerbergtunnel Richtung Lände und auf der Umfahrung Traun bei Haid. Niederösterreicher 5 Richtung Brünn. Auf der Umfahrung Drasenhofen gibt's 20 Minuten Zeitverlust wegen Überlastung. Wiener 23 Richtung Kagran. Stau zwischen der Hansonkurve und dem Knoten Prater. Auch auf der A4 Stadt einwärts ab Simmering. A23 Richtung Südautobahn, Stau zwischen Stadtlau und dem Knoten Kaisermühlen. In der Städte staut es auf der Brigitte-Nauer-Lände am Franz-Josefs-Quai, der Grünberg- und Altmannsdorfer Straße stadtauswärts, dem Währinger Gürtel bei der Nussdorfer Straße und abschnittsweise am Wiedner Landstraße und Margaretengürtel. Kärntner 10 Richtung Salzburg vor dem Knoten Spital gibt es Bauarbeiten und Blockabfertigung beim Tunnel Trebesing. 30 Minuten plus großes deutsches Ecker 8 in beiden Richtungen. Zwischen Fraßdorf und Rosenheim Bauarbeiten Richtung München dauert es 30 Minuten länger, Richtung Salzburg 20. Und an der Grenze Richtung Deutschland auf der A1 zwischen Salzburg Süd und dem Walserberg gibt es Bauarbeiten auf deutscher Seite und 30 Minuten Zeitverlust. Das war's, gute und sichere Fahrt wünsche ich. Hier sind die News mit Tamara Hendrich.
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4: Wir starten mit guten Nachrichten. Die Regierung hat soeben eine neue Spritpreisbremse beschlossen. Alle Details dazu gleich. Wir bleiben gleich bei einer weiteren Neuerung. Der Nationalrat beschließt heute die Aktivpension. Aber was heißt das jetzt? Damit ist eine Steuergutschrift gemeint für all jene, die im Pensionsalter weiter arbeiten gehen. Voraussetzung sind 40 Versicherungsjahre und ein Antrittsalter von 65 Jahren. FPÖ und Grüne kritisieren die Regelung. Die Debatte rund um Sonntagsöffnungen im Handel geht weiter. WKÖ-Handelshauptmann Rainer Treffelig lässt jetzt aufhorchen. Er kann sich vorstellen, dass Geschäfte an 10 Sonntagen im Jahr öffnen. Der Handel erhofft sich dadurch mehr Umsatz. In vielen anderen europäischen Ländern ist eine Sonntagsöffnung ja längst Realität. 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Beim 71. Eurovision Song Contest nächstes Jahr sind die Niederlande wieder mit an Bord. Heuer haben sie den Wettbewerb wegen der Teilnahme Israels boykottiert. Irland hält übrigens an dem Boykott fest. Sie sind beim ESC in Bulgarien nicht dabei. Der ESC findet von 11. bis 15. Mai 2027 in Bulgarien statt. Damit zurück zur Spritpreisbremse. Im Oktober und November ersparst du dir 12,2 Cent pro Liter an den Zapfsäulen. Die Entlastung setzt sich aus der Reduktion der Mineralölsteuer sowie einer Margenreduktion für die Ölkonzerne zusammen. Die Politikerinnen und Politiker sind zufrieden. Kritik hagelt es aus der Wirtschaftskammer. Dort ist der Margeneingriff ein Dorn im Auge. Alle Infos kronet.at.
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1: Los geht's mit den 6 meistgewünschten Hits des Tages auf Krone Hits. Immer ab 17 Uhr hier die Auswertung deiner Musikwünsche von heute. Und da hast du schon den absoluten Sommersound. Kein Wunder, beim ganzen herbstlichen Sommerschein heute hier. Hier ist Talk to You. Lass dich zurückversetzen auf die Strandparty, den Drink in der Hand, gute Laune pur. Hier auf Platz 6, der Krone-Hit Most Wanted, heute mit mir, Sandra Spick. Salut!

Das sind die Krone-Hit Most Wanted und das war Michiko. Afrobeat kombiniert mit leicht zu merkenden Lyrics. Das war der rumänischen Sängerin wichtig. Einen spanischen Namen kriegt er jetzt, weil es einfach noch mehr Sommervibes bringt. Auf Platz 5 heute. Weiter geht's mit Teddy Swims, Mr. Know-It-All. Auf Platz 4 der Krone-Hit Most Wanted.

So schnell ist der Sommer vergangen und jetzt sind wir schon im Herbst. Und genau deswegen ist es so wichtig, im Jetzt zu leben und jeden Moment zu genießen, ohne Angst, was morgen sein wird oder sich zu ärgern, was gestern war. Versuche ich auch immer wieder und klappt mit Übung immer besser. Ist auch die Botschaft von Ray Dalton und seinem frischen Hit Go That High. Heute auf Platz 2.

Wenn uns TikTok einen Hit zurückbringt, Memes sei Dank. Eigentlich kommt dein Platz 1 aus dem Jahr 2010, also es ist gar nichts mal so frisch, aber einer Serie rund um John Hamm sei Dank, der dann zu diesem Hit mit geschlossenen Augen in so einem Club danced und völlig losgelöst zu sein scheint. Und das klappt so gut, dass der jetzt heute dein beliebtester Hit des Tages ist. Turn the lights off.

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4: Schön ist das, wenn die Jacke reicht und das am heutigen Herbstbeginn, also so dieser dünnere Blazer, denn angenehm sind die Temperaturen, 18 Grad in Wien, 18 in Linz und 18 auch in Klagenfurt, am wärmsten im Westen bei 20 Grad in Bregenz und überall trocken und auch sonnig. Morgen wird es ein bisschen unbeständiger. Im Süden bleibt es zwar mild mit bis zu 23 Grad, aber spätestens ab dem Mittag, Nachmittag kommt einiges an Regen runter. Besser schon wieder am Freitag. Am Wochenende richtig heiß.
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4: Der Krone-Hit-Verkehrscheck powered bei ÖAMTC. 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Oberösterreich 1 Richtung Salzburg am Knoten Haid ist ein Unfall passiert. 2 bis 3 Kilometer Stau. S10 Richtung Freistadt zwischen Käfermarkt und Freistadt. Sperre des Tunnels. Ein LKW hat die Beleuchtung beschädigt. Du wirst über die BR125 umgeleitet. A7 Richtung Westautobahn. Abschnittsweise Stau zwischen der Föst und der Salzburger Straße wegen Überlastung. Stau vor dem Römerbergtunnel Richtung Lände und auf der Umfahrung Traun bei Haid. Niederösterreicher 5 Richtung Brünn, auf der Umfahrung Drasenhofen 20 Minuten plus wegen Überlastung. Wiener 23 Richtung Kagran, Stau zwischen der Hansonkurve und dem Knoten Prater, auch auf der A4 stadteinwärts ab Simmering. A23 Richtung Südautobahn, Stau zwischen Stadtlau und dem Knoten Kaisermühlen. Innerstädtisch in Wien, so gut wie auf allen Hauptverbindungen mühsam. Kärntner 10 Richtung Salzburg, vor dem Knoten Spital Bauarbeiten und Blockabfertigung beim Tunnel Trebesing 30 Minuten plus. Großes deutsches Eck A8 in beiden Richtungen zwischen Fraßdorf und Rosenheim Bauarbeiten. Richtung München dauert es 1/2 Stunde länger, Richtung Salzburg 20 Minuten. Und eine Grenzwartezeit 1 Richtung Deutschland zwischen Salzburg Süd und der Grenze Walserberg. Bauarbeiten auf deutscher Seite und 30 Minuten Zeitverlust. Gute und sichere Fahrt wünsche ich durch den Mittwochnachmittag.
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1: Meinrad Knapp aus dem Krone-Hit Mach mich munter Morgen. Zahlt deinen Sprit und das spricht sich rum, wie der Johannes heute früh erzählt.
2: Wie ich tanken war, habe ich gleich an den Tankinator gedacht. Habe mir gedacht, der sorgt für Gerechtigkeit an den Tankstellen. Und habe ich gleich angerufen.
3: Unser Held.
4: Meinrad for President.
5: Ja, kommt dann auch als nächster Schritt jetzt mal Tankinator.
1: Gute Wahlkampagne hat er jedenfalls schon, unser Meinrad. Lass auch deine Spritrechnung zurückbezahlen. Zahlt sich echt gerade aus bei den aktuellen Wucherpreisen. Schick sie uns ganz einfach über kronehit.at und dann drücke ich die Daumen. Hier ist Alex Warren.

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3: Durch den Mittwochfeierabend mit Krone-Hit. Vollen Stunde spiele ich dir gleich für dich am Weg nach Hause. Und ja, es ist schon teilweise sehr, sehr zapfig in der Früh oder auch im Laufe des Abends heute. Ich finde, es ist ein bisschen wie so eine Einbahnstraße. Wenn du einmal mit der dicken Winterjacke schon anfängst, jetzt schon, dann gibt's kein Zurück mehr.
4: Solange die Übergangsjacke, solange es geht, da muss man durch und da muss man auch ein bisschen frieren.
3: Ja,
4: weil auch es ist noch nicht Winter, Punkt.
3: Ich traue mich jetzt gar nicht sagen, dass ich mich heute für die Winterjacke entschieden habe.
4: Es ist noch nicht Winter, Punkt, wiederhole ich an dieser Stelle nur.
3: Aber weißt du, was das Gute ist?
4: Was?
3: Ich habe da 10 Euro gefunden in meiner Winterjacke und war damit heute einkaufen. Also
4: Bäume.
3: For free, ja, absolut. Ich wünsche dir auch sein Glück bei deiner Winter oder halt, wie bei dir, Tamara, bei deiner Übergangsjacke.
4: Ja.
3: Genau. T-Quadrat ist da für dich, Tamara Hendrich und Theo Kämmerer.
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3: Überwiegend sonnig heute Abend, die Wolken verschwinden immer mehr und mehr, dann klar, nur stellenweise neblig heute Nacht. Temperaturen sinken auf 10 bis 0 Grad, leicht frostig, vor allem in den Bergen. Morgen am Donnerstag in der Früh noch stellenweise sonnig, aber kalt. Zuerst regnet es morgen in Ober- und Niederösterreich, am Nachmittag dann in ganz Österreich. Auch Gewitter sind möglich. Die meisten Regenschauer gibt es morgen von Kufstein bis ins Mariazellerland. Trocken am ehesten morgen in Vorarlberg und Kärnten, am wärmsten dort auch in Kärnten und generell im Süden.
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3: 17:46 Uhr, halt zu dir ins Auto nach Wien A23 Richtung Kagran, Stau zwischen der Hansumkurve und dem Knoten Prater. Stau auch auf der Vierstadt einwärts ab Simmering. A23 Richtung Südautobahn, Stau zwischen Hirstetten und St. Marx. Stau auch auf der A22 Stadt einwärts ab der Reichsbrücke. Innerstädtisch Stauz auf der Brigitte-Nauländer am Franz-Josefs-Gate. Grünweg unter Altmannsdorfer Straße Stadt auswärts. Dem Beringer Gürtel bei der Nussdorfer Straße in abschnittsweise am Wiener Landstraße. Und Margaretengürtel. Oberösterreich, A1 Richtung Salzburg am Knoten Heidern, Unfall, 3 Kilometer Stau. S10 Richtung Freistadt, zwischen Käfermarkt und Freistadt, da gibt es eine Sperre des Tunnels. Ein LKW hat die Beleuchtung beschädigt. Du wirst über die B125 umgeleitet. Kärnten, A10 Richtung Salzburg, vor dem Knoten Spital, Bauarbeiten und Blockabfertigung beim Tunnel Trebesing eine Viertelstunde mehr. Großes deutsches Eck, A8 in beiden Richtungen zwischen Fraßdorf und Rosenheim, Bauarbeiten Richtung München, eine halbe Stunde mehr Richtung Salzburg, 20 Minuten. Und eine Grenzwartezeit A1 Richtung Deutschland zwischen Salzburg Süd und der Grenze Walserberg, Bauarbeiten auf deutscher Seite, eine halbe Stunde mehr. Gute Fahrt powered by ÖRMTC und damit zu Tamara Hendrich und all dem, was du jetzt wissen musst.
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4: Europäische Ermittlungszusammenarbeit zahlt sich aus. Gestern ist dadurch ein kriminelles Schleppernetzwerk aufgeflogen. Mehr dazu gleich. Die Regierung beschließt heute eine neue Spritpreisbremse. Im Oktober und November ersparst du dir rund 12 Cent pro Liter. Möglich ist das durch eine Senkung der Mineralölsteuer und eine Margenbegrenzung. Zuletzt sind ja die Energiepreise wieder stark angestiegen. Ob die Spritpreisbremse auch im Dezember fortgesetzt wird, bleibt noch offen. Die USA wollen den russischen Präsidenten Wladimir Putin jetzt zum G20-Gipfel einladen. Das hat US-Außenminister Marco Rubio am Rande der UNO-Generaldebatte in New York angekündigt. Wir hoffen, dass er die Einladung annimmt. So Rubio, der G20-Gipfel findet im Dezember in Miami statt. Die Fußballerinnen der Wiener Austria starten heute zum allerersten Mal in die Champions League und das gleich mit einem echten Kracher. Um 21 Uhr geht's auswärts gegen den achtfachen englischen Meister Chelsea. Trainer Stefan Kennesal sagt, man wolle mutig in die Partie gehen. Damit zurück zur ersten Meldung. Ermittler aus Österreich, Spanien, Italien und dem Vereinigten Königreich decken jetzt ein europäisches Schleppernetzwerk auf. Mehr als 450 Menschen hat die Bande über Flughäfen im Schengen-Raum in das Vereinigte Königreich geschmuggelt. Mobilfunkgeschäfte in Wien haben dabei als Drehscheibe zur Beschaffung gefälschter Reisedokumente fungiert.
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1: Gleich One Direction, Steal My Girl aus 2014. Und ich weiß noch damals, nicht selten habe ich in Kinderzimmern früher den ein oder anderen Pappaufsteller von Harry Styles bei meinen Schulkameradinnen gesehen. Beim Lernen, beim gemeinsamen nach der Schule. Den Hit spiele ich dir gleich, genau wie den neuen Hit von Topic und Becky G. Sorry Papi, ganz frisch rausgekommen. Das ist mehr Abwechslung für dich im Feierabend. 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
1: Noch ist es überwiegend sonnig in ganz Österreich, aber dann, wenn die Sonne weg ist, kühlt es immer mehr und mehr ab. 10 bis 0 Grad heute Nacht. Auf die Temperaturen sinkt. Auf 10 bis 0 Grad sinken die Temperaturen. So ist richtig. Leicht frostig, vor allem heute Nacht in den Bergen. Morgen am Donnerstag, in der Früh noch teilweise sonnig, aber kalt. Zuerst regnet es morgen in Ober- und Niederösterreich, breitet sich dann zwischendurch auf ganz Österreich aus. Dann aber wieder mal trockener in Vorarlberg und Kärnten. In Kärnten morgen auch am wärmsten bei 23 Grad maximal.
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1: 18.23 Uhr, hi zu dir ins Auto nach Wien. A23 Richtung Agran. Stau zwischen der Hansungkurve und dem Knoten Prater. Stau auch auf der Vierstadt einwärts ab Simmering. A23 Richtung Südautobahn. Stau zwischen Hirschstetten und St. Marx. Stau auch auf der A22 Stadt einwärts ab der Reichsbrücke. Innerstädtische Staus auf der Brigitte-Naulände am Franz-Josefs-Gate. Der Grünweg unter Altmannsdorfer Straße statt auswärts. Dem Währinger Gürtel bei der Nussdorfer Straße abschnittsweise am Wiener Landstraße und Margaretengürtel. Oberösterreich, A7 Richtung Freistadt, Stau nach einem Unfall bei der Hafenstraße. S10 Richtung Freistadt, zwischen Käfermarkt und Freistadt. Sperre des Tunnel, ein LKW hat die Beleuchtung beschädigt. Du wirst weiter in ÖDB 125 umgeleitet. Dann Kärnten, A10 Richtung Salzburg. Vor dem Knoten Spital gibt es Bauarbeiten und Blockabfertigungen beim Tunnel Trebesing. Hier eine Viertelstunde mehr. Dann großes deutsches Eck, A8 in beiden Richtungen zwischen Fraßdorf und Rosenheim. Da dauert es länger Richtung München eine halbe Stunde. Da gibt es Bauarbeiten und Richtung Salzburg ebenfalls wegen Bauarbeiten 20 Minuten mehr. Und noch immer Probleme gibt es vor der Grenze und zwar auf der A1 Richtung Deutschland zwischen Salzburg Süd und der Grenze Walserberg eine halbe Stunde mehr. 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
1: Heyo, Theo, Kamera da und ich gebe da mal kurz Nachhilfe im Wiesenlexikon. Ortsaftis bedeutet, das Bier fließt. Eine Mast bedeutet, morgen wird schwierig. Unbekannte Nummer bedeutet, bitte abheben, es könnte dein neuer Crush sein. Oder ein Marktforscher, der auch gern noch aufs Festl nachkommen würde, aber erst, wenn er alle Umfragen beisammen hat. Deswegen mach bitte mit und sag, welchen Radiosender du am liebsten hörst. Danke.
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0: Corona-Hit am Mittwochabend und aufatmen für alle Autofahrer. Tamara Hendrich in den Kronehit Kurznachrichten.
1: Die Regierung beschließt heute eine neue Spritpreisbremse. Im Oktober und November ersparst du dir rund 12 Cent pro Liter. Möglich ist das durch eine Senkung der Mineralölsteuer und eine Margenbegrenzung.
0: Aufatmen kannst du aber auch dank ihm jetzt schon.
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0: Tankinator, Meinrad Knapp aus dem Krone-Hit. Mach mich munter morgen, zahl deinen Sprit wie den vom Johannes. Der hat sogar zwei Autos.
3: Genau, ich habe also ein eigenes Auto für die Kinder, das ist ein Familienvan, und dann habe ich noch einen etwas älteren Familienvan, das ist das Bienenauto. Da führe ich immer die Honigkiste hin und her und so.
4: Wie hoch war deine letzte Tankrechnung?
3: Knapp bei 100.
4: Das übernehme ich gerne für dich, Johannes. Und alles,
3: okay,
4: alles Gute.
3: Super, danke dir.
4: Und schönen Tag.
3: Danke, ebenso.
0: Und Tankinator Meinrad zahlt auch mit ein bisschen Glück deinen Sprit. Jetzt im Feierabend tanken, Foto machen und auf kronehit.at hochladen. Neuer Hit von Nico Santos jetzt.

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3: Durch den Mittwochfeierabend mit Krone-Hit. Gleich 10 Hits am Stück für dich, weil der Feierabend mit Krone-Hit ein Hit ist. 10 Hits am Stück, aber noch besser sind. Spiele ich dir gleich.
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3: In den Bergen frostig heute Nacht, ansonsten größtenteils sternenklar und trocken, nur vereinzelt bewölkt. Morgen am Donnerstag in der Früh noch teilweise sonnig, aber kalt. Zuerst regnet es morgen in Ober- und Niederösterreich, am Nachmittag dann in ganz Österreich. Auch Gewitter sind möglich, die meisten Regenschauermorgen von Kufstein bis ins Mariazellerland. Trocken am ehesten morgen in Vorarlberg und Kärnten. Auch in Kärnten morgen am wärmsten bei 23 Grad maximal.
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3: 18 Uhr und gleich 46, hi zu dir ins Auto nach Wien. A23 Richtung Kagran, Stau zwischen der Hansenkurve und dem Knoten Prater. A23 Richtung Südautobahn, Stau zwischen Hirschstetten und St. Marx. Stau auch auf der A22 stadteinwärts ab der Reichsbrücke. Innerstädt die Stauz auf der Brigitte-Naulände, am Franz-Josefs-Quai, der Grünberg- und der Altmannsdorfer Straße stadtauswärts, dem Währinger Gürtel bei der Nussdorfer Straße in Abschnittsweise am Wien. Landstraße und Margaretengürtel. Oberösterreich, A7 Richtung Freistadt, Stau nach einem Unfall bei der Hafenstraße. S10 Richtung Freistadt, zwischen Käfermarkt und Freistadt, da gibt es eine Sperre des Tunnels, eine LKW hat die Beleuchtung beschädigt. Du wirst nach wie vor über die B125 umgeleitet. Steiermark, B73, Kirchbacher Straße in Graller, da gibt es eine Sperre nach einem Unfall mit lokaler Umleitung. Großes deutsches Eck, A8 in beiden Richtungen, zwischen Fraßdorf und Rosenheim, Bauarbeiten. Nach wie vor Richtung München, halbe Stunde mehr, Richtung Salzburg 20 Minuten. Und eine Grenzwartezeit auf der A1 in Österreich noch Richtung Deutschland. Zwischen dem Knoten Salzburg und der Grenze Walserberg Bauarbeiten auf deutscher Seite, deswegen eine halbe Stunde mehr. 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
5: Donald Trump postet ein Video von einer brennenden iranischen Ölinsel. Aber sind diese Explosionen überhaupt echt? Ich bin der Flo vom Social Media Team mit dem Faktencheck. Der Post, ja, der ist tatsächlich echt, das Video aber nicht. Mehrere KI-Erkennungsprogramme stuften die Aufnahmen als künstlich erzeugt ein. Dazu kommen auffällige Details bei den Explosionen. Und vor allem, für das Video gibt es keine nachvollziehbare Originalquelle. Noch wichtiger, für einen Angriff auf Chark Island in dieser Nacht gibt es überhaupt keine bestätigten Berichte. US-Streitkräfte griffen zwar tatsächlich iranische Ziele an, allerdings auf der Insel Larnak. Rund 660 Kilometer entfernt. Auch die iranische Ölgesellschaft erklärt, der Betrieb auf Chark läuft ganz normal weiter. Trump hat das Video wirklich gepostet, die darin gezeigte Zerstörung ist aber rein KI-generiert. Echt ist der Post, nicht die Explosionen. Das Video online auf kronehit.at.
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1: Krone-Hit am Mittwochabend gleich. Kaido, Turn the Lights Off aus 2007. Geht dank dem Meme viral und ist jetzt fast 10 Jahre später überall ganz vorne mit dabei in den Charts. Spiele ich dir gleich, genau wie Katy Perry, Firework. Ob wieder viral oder immer noch gut. Du sorgst für einen entspannten Feierabend. Ich sorg für mehr Abwechslung bei der Musik in deinem Feierabend. Und auch morgen spielen wir dir wieder mehr Abwechslung in der Arbeit in unserer Krone-Hit. Keine Doppelzone spielen wir dir, wie der Name sagt, keinen Hit doppelt. Morgen wieder ab 9. Fällt dir was ein oder auf? Wenn du denkst, hey, den habe ich schon gehört, ruf einfach durch. Morgen wieder ab 9. 07711 27711.
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1: Frostig heute Nacht in den Bergen, vor allem in so in höher gelegenen Alpentälern. Ansonsten größtenteils sternenklar und trocken, nur vereinzelt bewölkt. Tiefstwerte 10 bis 0 Grad. Morgen am Donnerstag in der Früh noch teilweise sonnig, aber kalt. Zuerst regnet es morgen einmal in Ober- und Niederösterreich, breitet sich dann auf ganz Österreich aus. Auch Gewitter sind möglich. Meisten Regenschauermengen zwischen Kufstein und Mariazellerland. Trocken morgen ganz im Westen in Vorarlberg oder auch im Süden in Kärnten. Dort auch am wärmsten bei 23 Grad.
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1: 19.24 Uhr heilt zu dir ins Auto nach Oberösterreich. S10 Richtung Freistadt zwischen Käfermarkt und Freistadt. Da gibt es eine Sperre des Tunnels. Ein LKW hat die Beleuchtung beschädigt. Du wirst über die B125 umgeleitet. Steiermark B73, Kirchbacher Straße in Grall. Da gibt es eine Sperre nach einem Unfall. Bitte weich über Leibnitz aus. Großes deutsches Eck. A8 in beiden Richtungen. Bauarbeiten, deswegen Stau Richtung München. Eine halbe Stunde mehr Richtung Salzburg. 20 Minuten beides zwischen Fraßdorf und Rosenheim. Und eine Grenzwartezeit A1 in Salzburg Richtung Deutschland, ab dem Knoten Salzburg bis zur Grenze Walserberg, Bauarbeiten deutsche Seite und deswegen Stau in Salzburg, eine halbe Stunde mehr. 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
1: Alina, was machst du noch?
2: Vielleicht mit Freunden rausgehen oder irgendwas anderes.
1: Ja,
2: ich weiß noch nicht.
1: Ja, fein. Schönen Feierabend schon mal vorweg. 30 Sekunden bitte, kann Ja, kann Nein, kann Theo sagen. Alles klar.
2: Mhm.
1: Los geht's. Regeln hast du verstanden?
2: Auf jeden Fall.
1: Ich finde, bei dem Wetter will man eh gar nicht raus, gell?
2: Eigentlich nicht. Also am liebsten würde ich zu Hause bleiben.
1: Also einfach daheim auf die Couch und fertig?
2: Genau, am besten eine Serie aufdrehen.
1: Serie?
2: Ich schaue eigentlich immer Serien, also am liebsten eigentlich Game of Thrones oder sowas in der Art.
1: Ah, das ist das, was Sie in Kroatien gedreht haben, Dubrovnik, glaube ich, gell?
2: Genau, da gibt es ein paar Szenen.
1: Muss man das gesehen haben?
2: Ich würde schon sagen, also das ist eigentlich schon eine Serie, die man auf jeden Fall gesehen haben sollte.
1: Oh, das ist hervorragend gemacht, Alina. Herzlichen Glückwunsch.
2: Dankeschön.
1: Unfassbar gut. Wahnsinn.
2: Ich bin auch zweimal fast eingeknickt, aber ich habe mich dann irgendwie wieder rausgerettet.
1: Du hast es fantastisch gemacht.

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2: Durch den Mittwoch Feierabend mit Krone-Hit. Vorletzter vollen Stunde spiele ich dir gleich für deine Fahrt nach Hause. Danke, dass ich dein Beifahrer sein darf. Heyo, Theo Kämmerer da.
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2: 15 Grad aktuell in Linz und Wien, 16 in Eisenstadt, ebenfalls 16 in Innsbruck aktuell. In den Bergen frostig heute Nacht, ansonsten größtenteils sternenklar und trocken, nur vereinzelt einmal ein paar Wolken am Himmel. Morgen am Donnerstag in der Früh noch teilweise sonnig, aber dann schon recht kalt und dann die ersten Regenschauer mit dabei. Breiten sich über Ober- und Niederösterreich dann immer mehr und mehr auf ganz Österreich aus. Auch Gewitter sind morgen möglich. Die meisten Regenschauer zwischen Kufstein und Mariazellerland. Trocken morgen am ersten ganz im Westen in Vorarlberg und in Kärnten. In Kärnten auch am wärmsten bei 23 Grad maximal.
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2: 19:46 Uhr halt zu dir ins Auto nach Oberösterreich. S10 Richtung Freistadt zwischen Käfermarkt und Freistadt. Da gibt es eine Sperre des Tunnels. Ein LKW hat die Beleuchtung beschädigt. Du wirst über die B125 umgeleitet. Bitte fahr aber erst bei Käfermarkt von der Schnellstraße ab. Steiermark, B73, Kirchbacher Straße in Graller, da gibt es eine Sperre nach einem Unfall, bitte weich über Leibniz aus. Großes deutsches Eck, A8 in beiden Richtungen zwischen Fraßdorf und Rosenheim, Bauarbeiten Richtung München, nach wie vor eine halbe Stunde Richtung Salzburg, unverändert 20 Minuten mehr. Und eine Grenzwartezeit habe ich noch für dich, A1 Richtung Deutschland zwischen Knoten Salzburg und der Grenze Walserberg, da gibt es Bauarbeiten auf deutscher Seite, deswegen eine halbe Stunde Zeitverlust. 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Was geht ab? In kurz und knapp, hier ist Tamara Hendrich.
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3: Ab Oktober sparst du dir rund 10 Cent pro Liter beim Tanken. Die Regierung beschließt heute eine neue Spritpreisbremse, vorerst gültig für Oktober und November. Grund dafür sind die hohen Energiepreise, die ja gerade in letzter Zeit wieder stark gestiegen sind. Alle Details zur Story findest du auch online kronehit.at. Volkshilfe, Caritas und Diakonie schlagen heute Alarm. Die geplante Sozialhilfereform biete keine Armutsbekämpfung, so die NGOs auf einer Pressekonferenz. Der Entwurf soll ab morgen zwischen den Koalitionspartnern verhandelt werden. Die bisher durchgesickerten Einzelheiten stellen die Hilfsorganisationen nicht zufrieden. Tragischer Unfall heute in Bad Gäusern. Ein 21-jähriger Motorradfahrer kommt bei einem Zusammenstoß mit einem Kleintransporter ums Leben. Der 28-jährige Fahrer des Transporters wollte links auf einem Parkplatz abbiegen. Dabei kollidiert er mit dem entgegenkommenden Biker. Der 21-jährige stirbt noch an der Unfallstelle. Die ÖHV, die österreichische Hotelvereinigung, beschwert sich jetzt bei der EU-Kommission über die Plattform Booking.com. Mehrere Geschäftspraktiken würden gegen den sogenannten Digital Markets Act verstoßen, so der Vorwurf. Laut der ÖHV werden zum Beispiel die Hotels bei Stornos oder Rabatten nicht gefragt. Booking.com weist das zurück. In knapp einer Stunde um 21 Uhr feiern die Fußballerinnen der Wiener Austria ihr Debüt in der Champions League. Der Gegner ist dementsprechend hochkarätig. Die Wienerinnen sind beim achtfachen englischen Meister Chelsea zu Gast. Wir drücken die Daumen.

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19: AI.
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Loy und David Fuentes, Golden Summer. 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

neue Hit von Loy und David Puentes, Golden Summer auf Krone Hit. Heute Herbstbeginn. Ich freue mich auch auf einen goldenen Herbst, nicht nur der Golden Summer mit dem neuen Hit. Das sind volle Hits zur vollen Stunde an deinem Mittwochfeierabend. Gleich übrigens noch neuer Hit von Kygo, jetzt Don't Call Me Up. Krone Hit Classic aus 2019 für dich.

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0: Die Nacht heute größtenteils sternenklar und trocken. Nur ganz, ganz vereinzelt mal ab Wolke zu sehen. Allerdings temperaturmäßig sehr frostig. 10 bis 0 Grad heute. Morgen am Donnerstag in der Früh noch ein bisschen Sonne mit dabei. Dann aber, ja, die ersten Regenschauer zuerst in Ober- und Niederösterreich breiten sich dann im Laufe des Mittags und vor allem nachmittags auf ganz Österreich aus. Auch Gewitter morgen möglich. Die meisten Regenschauer zwischen Kufstein und Mariazeller Land. Trocken morgen am ehesten in Vorarlberg und Kärnten. Im Süden übrigens auch am wärmsten bei 23 Grad maximal morgen.
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0: 20 Uhr, Punkt genau 25, jetzt halt zu dir ins Auto nach Oberösterreich. S10 Richtung Freistadt, die Sperre zwischen Käfermarkt und Freistadt ist aufgehoben. Eine Spur ist im Tunnel allerdings noch gesperrt. Und großes deutsches Eck, A8 in beiden Richtungen zwischen Fraßdorf und Rosenheim, Bauarbeiten Richtung München, dauert da 20 Minuten länger, Richtung Salzburg dauert es nur mal ein paar Minuten länger. 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

0: Kronehit am Mittwoch und das Reisemagazin Travelbook hat gefragt, welches Bundesland das gastfreundlichste in ganz Österreich ist. Und Touris sagen, mit 25,73% ist das gastfreundlichste Bundesland für Touristen Tirol. Alina aus Tirol.
1: Boah, ich glaube, wir Tiroler, wir wissen einfach, wie man freundlich sein muss und wie man respektvoll miteinander umgeht und auch mit alle Besucherinnen und Besucher, die kommen. Und deshalb glaube ich, dass wir da richtig gutes Handeln dafür haben.
0: Vielleicht sollten wir alle auch freundlicher zu Touristen sein. Lassen ja auch ein Geld in Österreich da. So wäre es ja eigentlich nicht.

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2: Durch den Mittwochabend mit Krone-Hit. Vor letzter vollen Stunde spiele ich dir gleich für deinen entspannten Feierabend daheim auf der Couch. Danke, dass ich dich da begleiten darf. Heyo, Theo, Kamera da.
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2: Momentan noch relativ warm im Vergleich. In Prut in Tirol 18 Grad, hingegen recht kalt mit nur mehr 2 Grad in Niederösterreich in Schwarzau im Freiwald. Generell in höheren Alpentälern heute Nacht sehr, sehr frostig. Morgen am Donnerstag in der Früh noch teilweise sonnig, aber schon recht kalt und dann regnet es mal. In Ober- und Niederösterreich. Schon am Vormittag, spätestens um die Mittagszeit, breitet sich dann im Laufe des Nachmittags auf ganz Österreich aus. Auch Gewitter sind möglich. Die meisten Regenschauermorgen von Kufstein bis ins Mariazellerland. Trocken am ersten Morgen ganz im Westen oder auch im Süden auch am wärmsten.
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2: 20.46 Uhr heilt zu dir ins Auto nach Oberösterreich. Da haben wir ein Problem auf der S10 Richtung Freistadt. Die Sperre zwischen Kiefermarkt und Freistadt, dies einmal die Komplettsperre ist aufgehoben. Es ist aber allerdings schon noch eine Spur gesperrt, es geht aber daran zügig vorbei. Dann großes deutsches Eck, A8 Richtung München zwischen Fraßdorf und Rosenheim, da haben wir die Baustelle. Aktuell dort ein Plus von 20 Minuten, Richtung Salzburg ist alles frei. 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

Krone-Hitstar Ed Sheeran, Lady Gaga oder ganz besonders Sia sind ihre Vorbilder. Newcomerin Tiffany Aries. Ein guter Hit ist immer auch großes Drama, sagt sie. Es ist wie beim Bürotag mit gewissen Kollegen. Ein Bürotag ist immer auch großes Drama. Sound aus Hamburg jetzt von ihr, ihr Durchbruch-Hit.

0: Krone-Hit am Mittwochabend für alle Schülerinnen und Schüler in Salzburg. Schönes Fortgehen heute. Morgen Ruperti, schulautonomer Feiertag und schönes Aufschlafen. Auch natürlich allen Lehrerinnen und Lehrern. Hier sind die Meistermusik.
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Krone Hit am Mittwochabend. Wiesn, Oktoberfest, Bierzelte, Kirtage. Gerade gibt's gefühlt jeden Tag einen anderen Anlass für einen Bierenstich, fürs Bier trinken. Und oft gibt's auch keinen Anlass, es wird aber trotzdem getrunken. Sei es das Feierabendbier oder der Wein zum Abendessen. Für viele ganz normal. Ab wann ist Alkohol kein Genuss mehr, sondern Gewohnheit? Wann ist es zu viel? Wann beginnt die Abhängigkeit? 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

0: Da sind sie wieder. Die Dirndl werden rausgeholt, die Lederhosen, Oktoberfest steht vor der Tür, Herbstfeste, Weinleserfeste und dann gleich Martini-Punschzeit, Weihnachtsferien und Silvester. Und was gehört da in Österreich bei vielen Traditionen dazu, Romana?
1: Der liebe Alkohol. Mhm.
0: Und darüber sprechen wir heute.
1: Genau. Ja, warum eigentlich der Alkohol bei uns in Österreich so wichtig ist zum Feiern?
0: Warum es so oft hinterfragt wird, wenn man nichts trinkt.
1: Ja.
0: Also ich trinke zum Beispiel sehr, sehr wenig. Das war immer schon so oder fast gar nichts. Und es war immer so, dass irgendwer herkommt, was willst du? Dann sage ich, ich möchte nichts. Dann geht es wieder los mit, warum trinkst du nichts? Und man wird dann so gepressured und es wird irgendwie nicht akzeptiert bei diesem Thema in Österreich, dass man Nein dazu sagt.
1: Ja, es geht halt jetzt auch so richtig los. Ne? Also ich habe auch so ein bisschen überlegt, wie war es im Sommer? Und irgendwie kommen wir gar nicht so richtig raus. Gell, wir haben im Jänner drüber gesprochen.
0: Ja, der Dry January, den ja viele machen, auf Alkohol verzichten, einen Monat lang.
1: Genau, und dann geht's irgendwie rund. Ne? Also im Sommer das Feierabendbier gibt es ja auch ganz gern oder öfters irgendwo. Und
0: mit
1: Sommer finde ich,
0: wo sitzen.
1: Ja, finde ich tatsächlich auch ein bisschen herausfordernd. Ne? Also da ist gleich mal, ja, dann trinkt man halt einen Spritzer.
0: Ja.
1: Also vielleicht ist es auch ländlich dann eher so, dass mir das eher auffällt, dass man sich gerne am Abend, wenn man länger noch unterwegs sein kann und es ist schön warm draußen und dann gehört das irgendwie schon fast dazu. Aber das ist natürlich kritisch.
0: Genau, und deshalb reden wir heute drüber und stellen uns in der Sendung heute die Frage, wie viel ist zu viel? Romana, ich habe gelesen, dass rund 10% der Österreicherinnen im Laufe ihres Lebens an einer Alkoholsucht erkranken.
1: Mhm.
0: Das ist ja irrsinnig viel.
1: Ja, das ist wirklich viel.
0: Warum reden wir dann Alkohol als Alltagsdroge quasi so klein?
1: Also natürlich hat das mit uns und mit unserer Gesellschaft ein Stück weit was zu tun. Also ich komme ja auch aus dem schönen Wein- und Waldviertel, sehr an der Grenze. Das heißt, auch bei uns, die Weinlese ist jetzt vorbei und es kommen die Weinlesefeste und es gibt den Heurigen. Und Alkohol ist gesellschaftlich ziemlich normal geworden. Ich war mal total schockiert, weil ich mit einem ländlichen Hausarzt gesprochen habe und dann hat er mir erklärt, ja, die Alkoholwerte bei uns im Weinviertel sind tatsächlich anders als wie in der Stadt und ich war so, was? Ja, die sind einfach weiter raufgesetzt, weil das ist ja normal, dass mehr getrunken wird. Ja, und ich war total schockiert. Und es ist irgendwie so ein bisschen normalisiert und somit geht's vielleicht dann auch unter, wie gefährlich Alkohol tatsächlich sein kann, wie viel Suchtpotenzial da drinnen steckt. Und Alkohol ist halt auch überall verfügbar und wir verlieren dann oft den Blick dafür, welche Rolle er vielleicht auch in unserem Alltag spielt.
0: Mhm.
1: Ja. Und somit kann es dann sein, dass man sehr schleichend in eine Sucht oder in eine Abhängigkeit einfach hinein rutscht ein Stück weit. Ja.
0: Es gibt ja viele, die zum Beispiel, ich nenne jetzt mal Stichwort Feierabendbier, die vielleicht auch jeden Tag was trinken, auch wenn es nicht viel ist. Dann habe ich auch schon oft gehört, gibt es viele, die vielleicht am Abend alleine zu Hause immer wieder trinken, wo ich mir so denke, okay, ab wann ist es so ein unter Anführungszeichen Genuss? Ich gönne mir heute ein Glas Wein am Abend nach einem langen Tag. Und ab wann muss man sich wirklich denken, hey, es wird problematisch?
1: Genau, und das ist eine ganz, ganz wichtige Frage, weil, also ich möchte jetzt nicht hier der Moralapostel sein und ich weiß natürlich, dass die Oktoberfeste beginnen und wundere mich manchmal, wie viel Alkohol tatsächlich ausgeschenkt werden kann. Es geht aber ganz stark darum zu schauen, welche Funktion hat Alkohol.
0: Ja, das ist spannend, ja.
1: Also warum trinke ich? Ja, warum fällt es mir vielleicht auch schwer, Nein zu sagen? Ja, lasse ich mich dann tatsächlich überreden? Ist ja auch ein spannendes Thema. Warum es eigentlich auch nicht so akzeptiert ist, dass wenn man sagt, heute trinke ich nichts.
0: Das habe ich noch nie verstanden, wo ich mir gedacht habe, warum stört das jetzt
1: den
0: anderen, wenn ich nicht trinken möchte?
1: Ja.
0: Lass mich mein Wasser trinken oder meinen Saft, wenn ich das heute will.
1: Genau, und da ist natürlich eben die Frage, welche Funktion oder was spielt sich in unseren Köpfen ab, wenn wir Alkohol trinken, wofür steht er denn?
0: Mhm.
1: Ja. Und durch das, dass er halt leicht verfügbar ist, ja, so wie vielleicht auch ein Kaffee, ja,

0: Feierabendbier, ja, ist gesellschaftlich völlig in Ordnung. Würde keiner drauf kommen, dass das problematisch sein könnte. Und es wird erst dann an ein Problem gedacht, wenn jemand vielleicht betrunken ist und seinen Alltag nicht mehr bewältigen kann. Und das finde ich schon sehr kritisch, dass erst dann eine Erkenntnis für die Problematik da ist.
1: Deshalb ist es so wichtig, dass wir heute darüber sprechen, Thema Alkohol, ab wann wird es problematisch. Hast du Geschichten in Bezug auf dieses Thema? Möchtest du gern was wissen? Ich freue mich extrem, wenn du natürlich mitredest, wenn du schreibst, immer auch gerne anonym, zum Beispiel auf unserem Instagram-Kanal psychotalk.at.

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2: Die Oktoberfeste sind da, alle rennen in Dirndl und Lederhosen herum. Und was gehört dazu in unserer Gesellschaft? Ein Maß Bier. Oder auch zwei oder drei oder vier. Ab wann wird's problematisch? Darüber sprechen wir heute im Krone-Hit Psychotalk. Romana Gele, unsere Psychotherapeutin. Hallo Romana. Du hast mir gerade einen Zettel in die Hand gedrückt und ich bin schockiert. Zu sehen, zwei Gehirne, steht oben Hirnschaden durch Alkohol. Dann sieht man das Gehirn von einem gesunden Menschen, der 43 ist. Sieht man jetzt am Scan nichts Auffälliges. Und dann ein Alkoholikerhirn. Und das sind so richtige Abbildungen, so schwarze Bereiche, wie anders das Hirn ausschaut.
3: Genau, also wie sich auch ein Gehirn tatsächlich verändern kann. Und Alkohol ist wie ein Gift. Mhm. Ja. Und kann auch ganz viel an den Nervenbahnen zerstört werden. Und das ist immer für mich so etwas, wo ich sage, okay, wenn ich mir das anschaue, das zeigt schon einiges. Diese schwarzen Löcher, die in so einem Gehirn dann da sein können, durch längeren Alkoholmissbrauch, durch eine Alkoholerkrankung. Ja, ich möchte das auch wirklich so betonen, dass wir dann auch von Alkoholsucht und Erkrankung sprechen, weil es einfach eine wirkliche herausfordernde Erkrankung ist, ja, und man ein Stück weit hineinschlittern kann.
2: Nichts, was man auf die leichte Schulter nehmen sollte.
3: Genau, genau. Und Alkoholsucht hinterlässt einfach ganz starke Spuren und strukturelle Schädigungen und macht auch, dass einfach Nervenverbindungen abgebrochen werden, ja, und tatsächlich auch, dass die Hirnrinde schrumpft. Ja, und da ist es einfach so, dass wir dann auch tatsächlich, also das Gehirn kann sich auch regenerieren, das kommt immer darauf an, wie lange man vielleicht in einem Alkoholkonsum, in einem schädlichen Konsum auch festhängt. Ja. Also unser Gehirn ist schon sehr faszinierend, weil sich sehr wohl schon auch manches Mal erholen kann, aber es kommt immer darauf an, wie lang gibt es den Konsum schon, in welcher Intensität hat er stattgefunden. Ja. Und was sich einfach zeigen kann, ist, dass es gibt sowas wie eine Alkoholdemenz. Mhm. Ja. Das heißt, wo man einfach auch merkt, dass diese kognitiven Symptome im Vordergrund stehen, wie Gedächtnisprobleme. Ja. Also wo man einfach Dinge vergisst, ja, und auch neue Dinge nicht mehr wirklich so erlernen kann. Ja. Es gibt dann auch das Phänomen, dass Menschen desorientiert sind, dass vielleicht auch Menschen eben nicht mehr genau wissen, welcher Tag ist, ja, oder wo befinde ich mich vielleicht auch gerade. Ja, dass einfach auch eingeschränktes Denken vorhanden ist, also dass man Probleme nicht lösen kann beziehungsweise keine Planung vornehmen kann, auch das Lösen von Aufgaben immer schwieriger wird und natürlich die Konzentration eingeschränkt ist und dass es Erinnerungslücken immer wieder gibt. Ich meine, das ist was man vielleicht tatsächlich aus der Jugend heraus, nicht heute und nicht du, Melli, aber manche Menschen kennen das vielleicht, die uns auch zuhören, das typische Blackout beim Alkoholtrinken, ja, wo man dann tatsächlich Erinnerungslücken hat. Und das kann auch, wenn man in einer Alkoholsucht, in einer Alkoholerkrankung ist, können da einfach wirklich auch große Lücken entstehen und tatsächlich auch von früher Dinge fehlen, ja, weil es einfach diese Verbindungen dann nicht mehr da sind. Ja. Mhm. Was auch passieren kann, wenn es wirklich langjährig da ist, die Erkrankung, dann kann es auch sein, dass eine Gangunsicherheit entsteht. Ja. Also das heißt, dass wir eigentlich körperliche und neurologische Symptome auch sehen können. Ein schwankender Gang, ja, zum Beispiel, oder dass man auch im nüchternen Zustand fast ein Gangbild wie in einem betrunkenen Zustand hat.
2: Heftig.
3: Ja, es gibt auch die Koordinationsstörungen, die sich zeigen können. Das heißt, dass Probleme bei ganz feinen Bewegungen auch da sein können oder auch, dass die Kontrolle mit Arme und Beinen nicht mehr so funktionieren kann. Ja. Taubheit und Kribbeln ist immer etwas, was auch vorkommen kann, ja, oder auch Augenbewegungsstörungen, das heißt ein Zucken der Augen oder Lähmungen der Augenmuskeln, ja, finde ich ganz spannend, auch wenn ich jetzt so drüber spreche, weil in sehr alkoholisiertem Zustand, wenn man Menschen sieht, dann merkt man das ja auch, dass eigentlich die Augenlider wirklich schwer werden. Mhm. Ja. Und ich kenne schon noch Menschen, die dann immer die Augen zufallen lassen, wieder aufmachen, ja, wo man auch dieses Verlangsamte.
2: Ja, das schon merkt.
3: Genau, dieses Verlangsamte merkt, was einfach total problematisch ist. Ja. Und es kommt dann auch zu psychischen und Veränderungen der Persönlichkeit, das kann entstehen, ja, beziehungsweise Verhaltensänderungen, dass zum Beispiel Menschen leichter reizbar sind, dass Menschen eher antriebsloser sind und dass sie vielleicht zum Beispiel so einen Verlust von Taktgefühl auch haben, ja, oder auch das Schamgefühl völlig unterdrückt ist. Hier spreche ich von einer Erkrankung.
2: Ich wollte gerade fragen, wenn man es wirklich jahrelang missbraucht, oder?
3: Ja, genau. Mhm. Ja, also da geht es wirklich um auch diesen Missbrauch, ja, was man dann erkennen kann und wo dann vielleicht erst die Menschen kommen, um sich Hilfe zu holen, weil eben auch andere Menschen davon betroffen sind, also die Umgebung, ja. Vielleicht auch die eigenen Kinder oder Partner, Partnerin, ja, die Familie, ja, und die dann sagt, oh, da ist was problematisch, ich kenne dich so gar nicht.
2: Wer bist du auf einmal, ja?
3: Genau.
2: Was ich generell problematisch finde, ist diese Hemmungen, die immer fallen, ja. Und diese Aggression bezogen aufs Oktoberfest. Ein Freund von mir hat erzählt, er war am Oktoberfest. Und ich glaube, nach einer halben Stunde ist schon jemand von 5 Securities rausgetragen worden, weil er sich so schlimm benommen hat, so randaliert hat, alle anderen Gäste angepöbelt hat. Und das sieht man ja immer wieder. Warum wird man oder werden viele unter Alkohol so aggressiv? Warum fallen diese Hemmungen? Also ich habe teilweise, wenn ich irgendwie fort oder unterwegs bin, wirklich Angst, wenn ich sehe, da ist jetzt jemand alkoholisiert, der hat sich nicht mehr im Griff. Und das ist einfach nie eine Ausrede oder Entschuldigung für ein Verhalten. Also warum ist das so? Was passiert da?
3: Also es ist einfach die Tatsache, dass Alkohol nicht nur das Verhalten verändert, sondern es beeinflusst auch unsere Gefühle, die Entscheidungen und die Impulskontrolle. Und deshalb ist es auch so, dass Menschen, die unter Alkoholeinfluss stehen, häufig Entscheidungen treffen, die sie als nüchterner Mensch nicht treffen würden oder auch Verhaltensweisen zeigen, die sie als nüchterner Mensch nie zeigen würden, ja, also das gäbe es gar nicht. Und was man ja oft hört, und das ist eben genau dieser Fakt, dass die Hemmungen fallen und die Impulskontrolle sozusagen nicht mehr kontrolliert werden kann, ja, also die ist einfach nicht mehr gegeben, weil was man ja oft merkt ist, dass ganz viele Menschen beschreiben, ja, wenn ich Alkohol trinke, nach dem ersten Glas werde ich ein bisschen entspannter, ja. Und das stimmt tatsächlich, zumindest kurzfristig, ja, weil es eben auf verschiedene, also Alkohol wirkt einfach auf ganz verschiedene Botenstoffe in unserem Gehirn und es beruhigt gewisse, also es macht diese beruhigende Wirkung, ja, auf diese Neurotransmitter, ja, und wodurch man uns eigentlich ein Stück weit entspannter fühlt.
2: Es ist ja oft so, dass man lockerer wird, alles ist ein bisschen leichter, lustiger.
3: Genau, weil gleichzeitig es eben die Aktivität von Glutamat im Gehirn auch hemmt. Und das ist genau das, was du gerade beschrieben hast. Ja? Mhm. Wir wären lockerer, wir sind entspannter, es wird alles irgendwie leichter.
2: Einfacher, ja.
3: Ja, einfacher.
2: So diesen leichten Schwebezustand irgendwie.
3: Genau, aber gleichzeitig lässt auch unsere Reaktions- und Urteilsfähigkeit nach. Und genau da wird es dann kritisch, ja, weil was Alkohol noch macht, ist, dass es unser Belohnungssystem aktiviert, also Dopamin ausgeschüttet wird. Und das macht ganz positive Gefühle und Belohnung in unserem Gehirn. Und unser Gehirn speichert das dann natürlich ab und sagt, das hat sich gut angefühlt, das machen wir wieder. Und genau deswegen kann einfach Alkohol mit der Zeit zu einer bevorzugten Strategie werden, um Stress abzubauen, um belastende, unangenehme Gefühle zu vermeiden. Ja, weil das sich so anfühlt, als ob es nicht mehr so intensiv kommt. Tatsache ist aber, und das ist das, was du meinst, wo dann auch die Hemmungen fallen, und Gefühle sehr wohl da sind, wie zum Beispiel vielleicht Wutreaktionen, ja, Aggression, ja. Kann aber auch sein, dass jemand vielleicht dann total in eine Traurigkeit hineinfällt, ja. Und genau da sind schon so diese Dinge, dass wir einerseits das Belohnungssystem aktivieren in unserem Gehirn, also das macht der Alkohol als eine Art von Gift, würde ich mal so meinen. Ja. Und andererseits sagen wir, hey, das will ich wieder haben. Ja, ich will einfach diese Enthemmtheit haben. Ich will mich vielleicht selbstbewusster fühlen. Ja, ich mag entspannter sein. Und das ist aber total kritisch. Also da beginnen eigentlich schon so ein bisschen diese Frühwarnzeichen. Ja.
2: Deshalb stellen wir uns am besten gleich die Frage, ab wann wird aus einem gemütlichen Glas dann das Risiko? Darüber sprechen wir gleich.

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2: Wann wird aus Alkoholgenuss ein Risiko? Wir sprechen heute drüber im Krone-Hit Psychotalk. Mit dabei unsere Psychotherapeutin Romana Gilli.
3: Hallo.
2: Hallo Romana. Ich bin Smelly Tüchler und der Markus hat uns gerade geschrieben auf Instagram, psychotalk.at. Er schreibt, ich trinke eigentlich jeden Abend 2-3 Bier. Betrunken bin ich davon nicht und in der Arbeit funktioniere ich ganz normal. Meine Freundin meint aber, dass ich ein Problem habe. Für mich ist Alkoholismus aber was ganz anderes, wenn man morgens schon trinken muss oder sein Leben nicht im Griff hat. Kann man abhängig sein, obwohl man nach außen völlig normal funktioniert? Und woran merke ich, ob ich zu viel trinke?
3: Ich finde es total mutig, dass uns der Markus das auch so offen und ehrlich schreibt und das freut mich wirklich sehr, weil ich glaube, das ist in Beziehungen vielleicht tatsächlich öfters mal ein bisschen ein Thema, ab wann wird es zu viel und ab wann ist vielleicht auch schon eine Abhängigkeit da. Ja? Und ich finde die Frage unglaublich wichtig, weil sie zeigt einfach, welches Bild viele Menschen noch immer von Alkoholabhängigkeit haben. Ja, viele denken sofort dran, dass jemand, der morgens schon trinkt, muss oder dass er einfach
2: seine heimlich Zeit.
3: Also das gibt's schon, das ist auch etwas, was tatsächlich vorkommt, ja. Aber es gibt ganz viele Menschen, die arbeiten gehen, Verantwortung übernehmen und nach außen völlig unauffällig wirken. Also ich muss auch dazu sagen, ich habe ja auch in einer Klinik gearbeitet, doch für längere Zeit, und sehr auffällig fand ich, dass es eine Station gibt, wo wirklich der Großteil der Menschen arbeitstätig ist, und das ist die Abhängigkeitsstation. Ja, also
2: das hätte ich mir ehrlich gesagt nicht gedacht.
3: Ja.
2: Ich dachte, man funktioniert da nicht mehr und gerade beim Thema Konzentration oder Verlässlichkeit.
3: Es kommt dann natürlich zu Problemen, ja. Aber das finde ich immer sehr, sehr spannend, dass wir dort wirklich eine, also ganz viele Menschen haben, die arbeitstätig sind, ja. Aber trotzdem ist einfach so, dass der Alkoholkonsum überhand nimmt und sich ein problematischer Alkoholkonsum entwickelt. Ja. Aus psychotherapeutischer Sicht würde ich jetzt würde mich einfach interessieren, die Frage, wie viel, also nicht unbedingt wie viel trinkst du, sondern welche Funktion übernimmt denn der Alkohol in deinem Leben? Mhm. Das heißt, es geht darum, kannst du ohne Alkohol auch entspannen, ja, und auch gut entspannen? Hast du es oder hast einfach immer das Gefühl, auch jetzt brauche ich mein Bier, sonst komme ich nicht runter?
2: Ja. Ja. Beziehungsweise in dem Fall spricht in Markus seine Freundin das ja schon an.
3: Ja.
2: Das heißt, es kann ich mir vorstellen, ist schon vielleicht schwierig, oder?
3: Da könnte es schwierig sein, genau. Und da lohnt es sich einfach wirklich auch genauer hinzuschauen. Und ein guter Selbsttest ist einfach die Frage, entscheide ich mich bewusst für Alkohol oder bestimmt Alkohol langsam meinen Alltag? Und ich finde schon auch bezeichnend, wenn die Freundin das anspricht, dass Alkohol so eine wichtige Rolle irgendwo hat, dass es thematisiert werden muss.
2: Eben.
3: Ja.
2: Und sie schon sagt, das ist in ihren Augen nicht mehr normal.
3: Genau, und da muss man halt schauen. Ja. Es gibt natürlich Menschen, die tatsächlich eine Vergangenheit vielleicht auch haben, wo Alkohol ein großes Thema war und sie vielleicht auch konfrontiert waren mit alkoholerkrankten Menschen. Mhm. Ja. Und dann kann es auch ein totaler Trigger sein. Und dann geht es auch darum zu schauen, okay, inwieweit können wir aufeinander zugehen? Ja, es wäre sehr schade, wenn da ständige Konflikte nur wegen dem Alkohol entstehen. Und die Frage ist wirklich, was steckt dahinter? Was ist die Funktion? Mhm. Ja, wenn ich sage, ich brauche es, damit ich mal locker werde, damit ich abschalten kann und ich kann nicht verzichten.
2: Es gibt gar keinen Tag ohne.
3: Genau. Ja. Das ist so die Frage. Oder ich kann zum Beispiel, weiß ich nicht, auf eine Party gehen, ohne dass ich mir vorstelle, ich trinke jetzt nichts. Ja. Für mich ist ganz klar, ich bin früher auch immer als Autofahrer unterwegs gewesen, weil ich wollte halt nie so früh nach Hause wie vielleicht andere Autofahrer. Und da, wenn ich Auto fahre, trinke ich nichts. Ja. Das ist für mich ein absolutes No-Go.
2: Ich wünschte, es wäre für jeden so.
3: Das wünschte ich auch.
2: Dass man das nicht unterschätzt.
3: Ja, man muss immer auch an die anderen Menschen denken, die einem entgegenkommen. Ja. Mhm. Und mit Alkohol überschätzt man sich einfach. Und es gibt einfach die Nachweise, dass man das nicht mehr kontrolliert. kontrollieren kann, auch wenn man es noch so sehr glaubt und der Alkohol einen das glauben lässt. Mhm. Man hat es nicht unter Kontrolle, man ist nicht mehr so reaktionsfähig und man kann das nicht machen. Also ein Appell an alle.
2: Ja.
3: Schlüssel wegnehmen,
2: ganz wichtig, ja,
3: auch wenn ihr Leute seht. Ja. Weil da geht es einfach auch um die Gesundheit von anderen Menschen, die sonst gefährdet sind. Und für mich war immer ganz klar, also mir ist das, ich trinke dann mal einen Eistee und der Zucker bewirkt natürlich auch, dass man sehr lustig sein kann und man braucht dann nicht diese Enthemmung. Ja? Und das ist halt so die Frage, ist mir das möglich? Ja? Kann ich trotzdem meinen Spaß haben, auch wenn ich tatsächlich nichts trinke, muss ich mich nicht überreden lassen.
2: Ja.
3: Ja? Ich sage immer so, da gibt es so eine kleine Metapher, die ich ganz gern mitgeben möchte, ja? Wenn man den Alkohol vielleicht mit einem Gast auf einer Feier vergleicht. Dann kann der Gast vielleicht eine Stimmung auch bereichern und auch mal lustig sein. Aber es wird dann problematisch, wenn dieser Gast plötzlich entscheidet, wann wir feiern, wann wir entspannen oder wann wir uns wohlfühlen dürfen. Mhm. Dann übernimmt nämlich der Alkohol langsam eine Rolle, die ihm eigentlich gar nicht zusteht.

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2: Ab wann wird Alkohol zum Problem? Darüber sprechen wir in der ersten Mental Health Talkshow Österreichs. Und ich habe da von der Nadja eine Mail bekommen. Die Nadja ist fein damit, dass ich das vorlese. Sie schreibt: Hallo liebes Psychotalk-Team, ich habe mir in letzter Zeit eine Frage gestellt, bei der ich selbst nicht weiß, ob ich übertreibe. Ich trinke nicht jeden Tag und ich betrinke mich eigentlich auch selten, aber sobald ich einen wirklich stressigen Tag habe, freue ich mich auf mein Glas Wein am Abend. Wenn ich traurig oder angespannt bin, hilft mir Alkohol dabei, runterzukommen. Letztens war kein Wein daheim und ich habe gemerkt, wie sehr mich das geärgert hat. Das hat mich erschreckt. Ist eigentlich nur entscheidend, wie viel und wie oft jemand trinkt oder auch wichtig, warum ich das trinke? Ab wann wird das, ich brauche jetzt ein Glas zum Runterkommen, problematisch? Liebe Grüße, Nadja.
3: Super, danke schön, liebe Nadja. Ich glaube, du stellst schon genau die Frage, die wir uns alle vielleicht mal öfter stellen sollten. Mhm. Aus psychotherapeutischer Sicht ist das Warum oft mindestens genauso wichtig wie das Wie viel. Ein Glas Wein zum Essen ist etwas anderes als ein Glas Wein, weil ich nur so abschalten kann oder meine Gefühle aushalten kann. Also Alkohol wird dann problematisch, wenn er einfach immer häufiger auch die Aufgabe übernimmt, uns zu regulieren, ja, den Stress zu regulieren, Traurigkeit zu dämpfen vielleicht, Einsamkeit zu überdecken und vielleicht auch das Einschlafen zu ermöglichen. Auch das ist ein Grund, den ich immer öfters in meiner Praxis höre. Und Alkohol sollte ein Genussmittel sein und kein Bewältigungsmittel. Also hier sehe ich schon, dass man da genauer hinschauen könnte, ja, ob es wirklich als Bewältigungsmittel eingesetzt wird. Und ich finde es aber ganz toll, dass du selbst bemerkt hast, wie sehr dich das einfach
2: auch ärgern wahrscheinlich, sagt ja. Nadja. War so, oh mein Gott, warum ist das gerade so schlimm für mich?
3: Ja, und warum eigentlich, oder dass der fehlende Wein sie so beschäftigt hat, ja, das zeigt schon eines. Du beobachtest dich eigentlich aufmerksam und das finde ich sehr gut. Und genau das ist einfach der erste wichtige Schritt in die richtige Richtung. Und warum wir trinken, da gibt es einfach ganz viele verschiedene Möglichkeiten. Ja? Also Alkohol steht einfach in unserer heutigen Zeit, in unserer heutigen Gesellschaft für viele unterschiedliche Dinge, zum Beispiel für die Geselligkeit, vielleicht für Entspannung, als Belohnung. Ja, ich habe den Arbeitstag geschafft, ne? Feierabendbier, ja, fürs Feiern.
2: Ja. Ja. Aber auch Trauer, oder? Viele trinken die Probleme weg, unter Anführungszeichen.
3: Genau, und da sind wir schon natürlich auch ein bisschen in einem problematischen Bereich. Ja, es kann auch gegen Einsamkeit vielleicht unterstützend wirken im ersten Moment, ja, oder eben, wie ich schon angesprochen habe, bei Schlafproblemen, dass man das Gefühl hat, ohne Alkohol kann ich vielleicht auch nicht mehr einschlafen. Die Gründe sind einfach ganz, ganz unterschiedlich und auch warum Menschen vielleicht trinken. Also man kann sich ja selber auch mal die Frage stellen, warum trinke ich denn eigentlich? Ja, ich meine, ich könnte jetzt die Melli auch mal fragen, sie trinkt ja nicht so viel, das weiß ich.
2: Ich überlege gerade, ich bin da halt echt kein gutes Beispiel zum Fragen, weil ich habe das irgendwie nie gebraucht. Das war auch in meiner Familie so. Da gab es irgendwie nie Alkohol. Also ich bin auch so aufgewachsen. Auch bei keiner Familienfeier ist das irgendwie dabei oder so. Und mir schmeckt es nicht. Und ab und zu, wenn ich dann so einen Hugo oder ein Aperölchen trinke, dann denke ich mir schon, hey, wenn ich so leicht tipsy bin, ist schon irgendwie witzig. Aber ich brauche es auch nicht.
3: Ja.
2: Wie ist es bei dir?
3: Also ich finde es sehr spannend, ich beobachte es auch immer wieder in meinem Umfeld. Ja. Ja. Bei uns war heuer das ganz intensiv im Jänner, da gab es eine große Gruppe, auch an Burschen, die das tatsächlich ausprobiert haben und sich gegenseitig versuchen ein bisschen zu matchen. Wer hält es am längsten aus, finde ich schon ein bisschen kritisch.
2: Mit viel trinken auch. Meinst du jetzt, oder wie?
3: Nichts zu trinken.
2: Ach so.
3: Ja, wer schafft es tatsächlich, den Jänner nichts zu trinken? Und da muss ich sagen, beobachte ich dann zum Beispiel auch so Sachen wie, naja, wenn dieses oder jenes Event ist, das geht ja dann nicht oder erst nach Silvester oder so, wo ich mir denke, boah, warum hat das so eine Wichtigkeit, ja, dass ich zu Silvester zum Beispiel etwas trinke? Ja, muss das tatsächlich sein? Also ich sehe Alkohol schon sehr kritisch. Mir ist einfach auch bewusst, welche Langzeitfolgen es haben kann. Und ich habe sehr wohl in meiner Jugend auch getrunken, ja, und hatte sicher auch meine Erfahrungen mit Alkohol, die nicht immer nur die schönsten waren. Ja. Und ich finde es auch manchmal erschreckend, wie sich Menschen verändern können. Und was ich aber nie hatte, dass ich einen absoluten Kontrollverlust oder massive Blackouts in dem Sinne hatte. Und ich finde das auch super unangenehm, wenn ich nicht mehr genau zeitlich einordnen kann, wann war was. Also da ist so mein, diesen Kontrollverlust, das erlebe ich als nicht so fein. Ja, ja, Alkohol, es wird ganz viel bei uns immer wieder drüber gesprochen. Ich kenne es schon auch, also tatsächlich auch persönlich aus dem privaten Umfeld und habe da auch mit Alkoholerkrankungen zu tun gehabt, auch persönlich einfach, ja, was mich schon sehr bewegt hat auch und wo ich mir denke, okay, die Langzeitschäden sind einfach so massiv und ich stelle es in Frage, ob es immer, also wie ehrlich wirklich wir Menschen damit umgehen. Und jetzt auch aus dem Weinviertel heraus weiß ich einfach, dass zum Beispiel Menschen aus dem Weinbau tatsächlich auch gefährdeter sind durch das Kosten und Sonstiges und da nichts zu übersehen. Und das können super talentierte Menschen sein, ja, und wo einfach dieses Berufsbild so herausfordernd wird, ja. Ich stelle auch immer wieder in Frage alles, was sozusagen jetzt alkoholfreies Bier, ja, jetzt gerade auch, wenn man sagt, okay, ich mache die Challenge im Jänner und trinke mal nichts. Warum brauche ich dann alkoholfreies Bier? Aber ich bin keine Biertrinkerin, muss ich auch dazu sagen, ja. Aber ich kann sehr wohl auch Alkohol als Genussmittel einsetzen, ja. Nur man, glaube ich, schaut als Psychotherapeutin, wenn man viel Kontakt hat.
2: Du hast sicher einen ganz anderen geschulten Blick, das auf jeden
3: anders
2: Fall.
3: Anders drauf. Und das weiß ich auch von Kollegen tatsächlich, die viel mit Abhängigkeitserkrankungen in diesem Bereich arbeiten, dass die völlig auf Alkohol verzichten.
2: Weil man sieht, was es im schlimmsten Fall macht mit einem,
3: genau,
2: oder?
3: Genau, und es kommt dann schon auch, es kann dann auch wirklich zu einem Ekelgefühl kommen, dass man sagt, okay, das will ich für mein Leben nicht. Ja. Und ich finde, das ist aber ganz wichtig, dass sich jeder für sich selber so diese Frage stellt, warum greife ich eigentlich zum Alkohol? Warum trinke ich Alkohol? Warum
2: kann ich nicht drauf verzichten?
3: Kann ich nicht drauf verzichten? Warum messe ich vielleicht auch so ein bisschen die Zeit, wann ist es gut, mal nichts zu trinken? Ja, das muss doch immer möglich sein. Ja. Genauso gibt es natürlich das Recht, dass man sagt, okay, heute möchte ich fortgehen und ich freue mich drauf, ja, und ich gönne mir auch mal ein, zwei Gläser. Ja. Die Frage ist immer, wo ist die Grenze? Kann ich meine Grenzen einschätzen? Wo sich ja Jugendliche zum Beispiel auch sehr schwer tun und da oft übers Ziel, übers Maß hinausschießen. Also ich kann mich auch an meine Jugendzeit erinnern, Thema Komasaufen, ja, war da ganz, ganz groß und hip in meiner Zeit. Ja. Und das kommt ja auch immer wieder sehr wellenartig, aber Jugendliche kennen natürlich ihre Grenzen gar nicht, haben auch nicht die Idee, was wie Alkohol wirken kann, ja, auch noch keine Erfahrungen vielleicht gemacht, ja, und stoßen da immer wieder an Grenzen. Aber das Problem, was wir schon auch bei Jugendlichen haben, ist, dass sie es vielleicht als Problemlösungsstrategie dann wählen, weil eine, wenn ich vielleicht sehr schüchtern bin, eine Enthemmung da ist, ja, ich dann lustiger bin, ich von den anderen vielleicht auch so wahrgenommen werde, dass ich irgendwie dann plötzlich eine Partymaus bin oder der Obermacker, ja, ja. Wenn ich das so sagen darf. Und da ist es tatsächlich auch so, dass das gern übersehen werden kann. Also ich weiß, in meiner Familie wurde das thematisiert, es wurde auch in meiner Freundesgruppe immer wieder thematisiert, ja. Und ich finde es auch gut, dass das so war und dass man darüber gesprochen hat. Und ich finde das ganz, ganz wichtig. Ja. Ich weiß schon, es ist kein leichtes Thema für Eltern, weil dann vielleicht die Jugendlichen auch sagen, ja, du hast ja keine Ahnung und ich passe auf und ich kann das
2: aber
3: eh.
2: Aber trotzdem wichtig zumindest, das mal anzusprechen irgendwie.
3: Ja, weil es kann einfach ganz, ganz viel passieren. Es kann auch ganz kritisch werden, ja, wenn ich das nicht mehr einschätzen kann und vielleicht auch Dinge tue, die ich eigentlich im nüchternen Zustand nicht tun möchte, nicht tun würde, und dann aber durch die Enthemmung vom Alkohol da trotzdem wo hineingerate in Situationen, die ich halt auch nicht mehr rückgängig machen kann. Ja, das gebe ich schon zu bedenken. Und vielleicht ist das heute so eine Botschaft, die wir auch mitgeben können, ja, dass sich jeder auch ein bisschen fragen darf, warum trinken wir eigentlich?
2: Finde ich gut.

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2: Die Oktoberfeste sind da und deshalb sprechen wir in dem Zusammenhang mal ganz offen und ehrlich über das Thema Alkohol. Ab wann wird's problematisch? Dieser Frage stellen wir uns heute gemeinsam mit dir. Romana, du bist unsere Psychotherapeutin.
3: Hallihallo.
2: Wie entsteht eine Alkoholabhängigkeit? Fangen wir vielleicht mal so an. Das kommt ja nicht so bumm, zack, oder?
3: Das kommt nicht so bumm, zack, sondern das ist etwas, was oftmals ein bisschen tückisch ist. Also gerade der Alkohol ist so ein bisschen tückisch. Und da gibt es auch keinen festen Zeitraum. Ja, also da kann man jetzt nicht sagen, das entsteht in 3 Monaten oder das entsteht in einem halben Jahr.
2: Bei jedem anders, oder?
3: Ist bei jedem Menschen wirklich unterschiedlich. Und auch die Frage, habe ich eine Alkoholsucht, habe ich eine Alkoholabhängigkeit, habe ich hier tatsächlich vielleicht einen kritischen Konsum. Ja? Es gibt ja auch viele unterschiedliche Bezeichnungen. Und da ist wirklich so, dass die Menschen ganz, ganz unterschiedlich sind. Ja? Manche Menschen entwickeln über Jahre hinweg eine Abhängigkeit und bei anderen kann es einfach auch schneller gehen. Und das, was vielleicht eher so auch die Frage dann ist, wie viel trinke ich? Ja, also es sind auch Unterschiede, also welche Trinkmenge, welche Häufigkeit, wie ist die persönliche Veranlagung, ja, darauf zu reagieren? Und, das habe ich schon öfters erwähnt, weil es einfach ganz was Wichtiges ist, welche Funktion übernimmt der Alkohol in meinem Leben? Und da bemerken viele Betroffene gar lange, einfach ganz, ganz lange auch nicht, dass ihr Konsum sich vielleicht verändert. Ja, und ich habe heuer schon auch so immer wieder im Sommer ein bisschen den Blick drauf gehabt und haben mir dann gedacht, ja, also auch so in sportlichen Vereinen. Man stellt sich dann zusammen, zuerst hat man super viel Sport gemacht, Tennis spielen, Fußball spielen, Handball spielen, whatever, ja, oder eben auch arbeiten gemeinsam, ja, und dann stellt man sich zusammen und dann ist es fast ritualisiert, ja, dass man da dann ein Bier trinkt.
2: Das habe ich bei meinem Ex-Freund im Verein so mitbekommen vor ein paar Jahren, wo ich mir immer dachte, ihr seid so sportlich, ihr trainiert's, ihr macht's das und das und dann
3: kommt das Bier.
2: Kommt die Eskalation, wo ich mir denke, hä?
3: Ja, und da wird
2: wie
3: halt dann aus einem vielleicht zwei oder
2: und dann wird,
3: drei.
2: Ja, dann wird das so ja. Eine Eskalation am Abend, wo ich mir halt aus meiner Sicht immer so denke, ist das jetzt wirklich notwendig?
3: Ja.
2: Aber ich habe da halt meine eigene Einstellung
3: ja,
2: drauf.
3: Ja, ich habe auch eine super gute Freundin, die dann immer sagt, war eigentlich Sport und Alkohol, wie verträgt sich das? Ja, und das kann man schon mal in Frage stellen. Und ich sage ja auch nichts, wenn das jetzt vielleicht einmal vorkommt. Aber manchmal, oder ich erlebe es dann auch so, dass das wie ein Ritual ist und schon dazugehört. Und da muss man halt aufpassen. Auch hier sind die Menschen unterschiedlich. Ja? Manche, für manche übernimmt der Alkohol eine Funktion und für manche nicht. Deswegen kann man es nicht pauschaliert sagen. Mhm. Ja? Und was man schon auch sagen muss, wenn eine Sucht da ist, dann ist es keine Willensschwäche, sondern dann sprechen wir wirklich auch von der Erkrankung. Also Alkoholsucht ist eine Erkrankung, ist mir ganz, ganz wichtig zu sagen, die Menschen können nicht einfach aufhören. Also so dieses, hör doch einfach auf zu trinken. Ja?
2: Trink halt mal weniger.
3: Ja. Und da kann man sich selbst vielleicht auch mal zuhören, was würde man selber argumentieren? Naja, aber ich bin ja jetzt mit den Mädels unterwegs oder ich bin ja jetzt am Training, das ist ja nur eines. Ja? Warum muss ich Alkohol so verteidigen? Ja, das frage ich mich dann auch immer wieder, wenn solche Antworten kommen. Und warum kann ich nicht einfach sagen, ja, okay, ich kann mich auch einfach so dazustellen zu meinen Kollegen nach dem Training und mich freuen, dass wir gemeinsam trainiert haben. Und Alkohol ist sozusagen nicht nur ein Getränk. Ja, ich glaube, das müssen wir auch ganz klar unterscheiden. Das ist ein Teil der eigenen oder kann zu einem Teil der eigenen Stressbewältigung werden. Und dann hat das Gehirn einfach gelernt, Alkohol hilft mir. Ja, so wie es andere Dinge auch gibt, dass man zum Beispiel Vermeidungstendenzen hat, unangenehme Anrufe nicht tätigt, ja, oder dann lieber vielleicht

0: vielleicht zum Mehl greift oder das Haus nicht mehr so gut verlassen kann. Also auch hier ist es so, dass das Gehirn gelernt hat, okay, Alkohol hilft mir. Und wenn Alkohol dann wegfällt oder wegfallen würde, fehlt auch natürlich diese vertraute Strategie. Ja? Und deshalb braucht es einfach neue Wege, um mit Stress umzugehen, um mit Gefühlen oder Belastungen umzugehen. Und da ist es halt so, dass wenn man merkt, dass das fast nicht mehr möglich ist, dass man nicht mehr auf den Alkohol zurückgreift, dann wäre es an der Zeit, sich auch Unterstützung und Hilfe zu holen. Und das darf ruhig auch schon ein bisschen früher sein. Man darf das ruhig wirklich auch in Frage stellen, ja, bevor das Gehirn das immer weiter und weiter speichert und für sich selbst fixiert, so dass wir dann eben diese Entwicklung haben, ich brauche Alkohol. Ja, also da wird schon sehr, sehr kritisch. Ja, ich brauche mein Glas Wein zum Entspannen. Ich brauche das Feierabendbier nach einem anstrengenden Tag, weil dann geht es mir wieder besser und mein Gehirn entspannt sich. Ja, und das speichert das Gehirn immer wieder ab. Also es wird dann immer wieder verknüpft. Und dann haben wir noch diesen Bereich, dass sich so eine, dass wir eine Toleranzentwicklung haben. Was bedeutet das? Dass zum Beispiel die gleiche Menge Alkohol hat nicht mehr dieselbe Wirkung. Es ist nicht das eine Bier, sondern ich brauche zwei.
1: Es braucht immer mehr.
0: Ja. Mhm. Und diese Toleranzentwicklung bringt uns immer weiter rein und rein. Ja. Das heißt, um den gleichen Effekt zu haben, brauche ich mehr an Alkohol. Ja. Und da sind wir schon im Suchtbereich drinnen, ja, weil das Verlangen größer wird. Und da übernimmt er einfach schon auch wirkliche Aufgaben in meinem Leben, ja, und der Alkohol übernimmt dann auch und es ist einfach dann diese einzige Möglichkeit. Und dann kann man sich vorstellen, dass es eben nicht leicht ist zu sagen, ich höre jetzt auf damit. Ja, und ich finde es immer ganz spannend. Ich habe auch lange Zeit und sehr leidenschaftlich geraucht, kann ich auch so zugeben. Mhm. Ja. Und auch ich habe immer gesagt, also ich war immer eine der Raucherinnen, die gesagt hat, ja, ich kann jederzeit aufhören, aber ich will ja gar
1: nicht. Ja, voll, das ist der typische Satz. Ich könnte, also, wenn ich wollte.
0: Ich könnte, wenn ich wollte und ich habe die Disziplin und die Willenskraft und deswegen bin ich ja nicht süchtig. Ja.
1: Nein.
0: Nein. Jetzt, wo ich nicht mehr rauche, kann ich das auch so sagen, ja, dass man sich selber auch manchmal tatsächlich etwas ein bisschen vormacht.
1: Und schön redet.
0: Und schön redet, ja. Und insgeheim habe ich tatsächlich immer gewusst, dass hier schon eine Nikotinabhängigkeit da ist.
1: Schön, dass du es zugibst. Aber.
0: Ja, genau. Und dass diese Gewohnheiten auszusteigen natürlich extrem herausfordernd sind und extrem schwierig sind. Mhm. Gerade in der Gesellschaft, gerade wenn mir das angeboten wird. Ja, da kann ich dann auch
1: wenn man im Umfeld ist, wo es alle anderen machen.
0: Ja, genau. Mhm. In einem, also man steht ja zusammen. Es denkt ja auch keiner dran, dass vielleicht jemand in der Runde tatsächlich ein Problem hat.
1: Ja, oder aufgehört hat zu trinken,
0: genau.
1: Und den es jetzt triggert oder was auch immer.
0: Genau, und das ist ja auch schwierig zu sagen, ja, dass man sagt, okay, nein, ich trinke nichts, weil, das hast du am Anfang angesprochen, ja ganz oft kommt, warum nicht?
1: Ja.
0: Und bei uns Frauen natürlich, bist du schwanger?
1: Ja. Was bitte ist akzeptiert los es einfach dir? An der Stelle, wenn jemand sagt, er möchte nichts trinken, okay.
0: Es kann
1: passt.
0: Unterschiedlichste Gründe haben. Genau, einfach bitte mal
1: lass die
0: wirklich,
1: Person trinken, was sie trinken
0: genau,
1: will.
0: Genau, wirklich akzeptieren, das wäre sehr schön. Ja. Und für diejenigen, die sich irgendwo wiedererkennen, ich kann nur mitgeben, wirklich frühzeitig hinschauen, ja, und sich Unterstützung und Hilfe holen. Für das gibt es einfach auch Therapie und für das gibt es auch die ganzen Hilfestellungen, bevor wir wirklich in diesen Suchtbereich, in die Abhängigkeit, also wir können nicht mehr leben ohne, wo dann auch das Verdecken kommt, wo das Verstecken kommt, das Lügen kommt, ja, dass wir da auch frühzeitig Unterstützung erhalten.

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2: Ab wann wird Alkohol zum Problem? Darüber sprechen wir gerade jetzt in der Zeit, wo die ganzen Oktoberfeste und Wein, was gibt's da alles? Weinlese, wie heißt das, Romane?
3: Weinlesefest.
2: Ja, genau.
3: Ich mache jetzt hier keine Werbung.
2: Diese ganzen Sachen.
3: Oktoberfest.
2: Beginnen.
3: Ja. Genau, Weihnachtsfeiern, Punschstandeln, Weihnachtsmarkt.
2: Einfach mal so ein bisschen hinterfragen.
3: Ist eigentlich total schräg, oder, Melli? Ist total schräg, jetzt so auch nach dem Sommer. Im Sommer gibt es also zumindest im ländlichen Bereich ganz viele Partys, wo die Jugendlichen unterwegs sind. Da gibt es dann die Sturmzeit, die hat bei uns begonnen. Jetzt kommt die Weinzeit, also Weinlese und Sonstiges, gerade im Herbst Martini, Oktoberfeste. Dann geht es echt weiter mit den Weihnachtsfeiern, was ich auch immer sehr irre finde, weil da ist jedes Wochenende dann voll. Und es hört irgendwie gar nicht auf.
2: Und immer ein Begleiter in der Gesellschaft.
3: Ja, wenn ich mich unter der Woche mal wo treffe oder nach dem Sport und gehen wir noch wohin, gehen wir noch was trinken. Das fällt ja sehr schnell. Ja. Wenn man jetzt aber erkrankt ist, dann muss man auch dazu sagen, ist das ziemlich herausfordernd.
2: Wenn man jetzt einen problematischen Umgang hat mit Alkohol, was sind vielleicht so stille Warnzeichen, wo man das irgendwie merken könnte, dass quasi unter Anführungszeichen ist nicht mehr normal und...
3: Ja, genau. Die stillen Warnzeichen... Da ist, also für mich sind es manchmal so Sätze auch, ne? Ich trinke ja nur Wein oder ich trinke ja nur ein Gläschen. Oder was so ein Warnzeichen sein kann, ist das alleine trinken. Da höre ich immer genau hin, das heimliche Trinken, wenn Dinge versteckt werden, Alkohol versteckt wird. Wenn ich Alkohol zum Abschalten brauche, wenn sich meine Gedanken darum kreisen, wann kann ich das nächste Glas trinken, ja, wenn ich sage, ich brauche das und natürlich, wenn ich ohne Alkohol kaum noch entspannen kann oder auch es Veränderungen im Alltag gibt, ja, weil das Problem ist, dass ganz viele Menschen problematischen Konsum oftmals erst sehr spät erkennen, weil Alkohol als so normal angesehen wird. Ja, und als so selbstverständlich. Ne? Das ist so, ja,
2: halt wieder dazu, Kaffee in der Früh. Was, ja.
3: Genau, dann trinkt man Kaffee in der Früh
2: in
3: und am
2: Österreich
3: Abend.
2: In Österreich ist das wirklich extrem.
3: Das finde ich schon auch. Ja. Wir haben da natürlich auch eine sehr spannende Kultur durch die Weinkultur, ja, auch durch das Bierbrauen, ja, was das so ein bisschen vielleicht auch in die Richtung gebracht hat. Ja. Tatsache ist, ich sag mal, von einmal trinken bin ich nicht in einer Abhängigkeit oder Sucht. Es gibt das Phänomen, dass Menschen zum Beispiel monatelang nichts trinken und dann in einen absoluten Rausch hineinfallen, also das Quartalstrinken, ja, und dann aber wirklich über Tage auch betrunken sind.
2: Oh Gott,
3: ist auch eine Art der Abhängigkeit und Sucht, dann schaffen sie es wieder und dann sind sie aber auch wieder vielleicht für eine Woche weg. Ja? Das ist auch kritisch, aber ganz oft ist es so, dass es eher die Gewohnheit ist. Ja? Also dieses schleichende, ja, das ist halt unser Ritual, das machen wir so gemeinsam. Na klar, am Samstag sind wir doch gemeinsam unterwegs. Ja. Das ist eher, sage ich mal, das Kritische, wo es auch gefährlich wird. Und ich vergleiche es immer ein bisschen so, gerade diese Gewohnheit mit so einer Rolltreppe, oder? Am Anfang steigt man ganz bewusst auf und mit der Zeit fährt man irgendwie ganz automatisch. Ja. Und irgendwann merkt man eigentlich gar nicht mehr, dass man den gleichen Weg immer wieder in der Früh geht und mit der gleichen Rolltreppe immer wieder geht, weil es einfach schon so gewohnt ist. Und da lohnt sich's dann, sich auch wirklich zu fragen, möchte ich diese Rolltreppe überhaupt noch weiterfahren oder manchmal Stiegen steigen? Weil wenn wir es so gewohnt sind und nicht mehr so wahrnehmen können, dann ist es...

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2: Wir sprechen heute offen und ehrlich über das Thema Alkohol und ab wann er zum Problem wird. Gerade bei uns in der Gesellschaft in Österreich, Romana, haben wir ja heute schon gesprochen.
3: Ja.
2: Irgendwie überall und immer ein Thema. Jetzt kommen die Oktoberfeste, dann kommen die Weihnachtsfeiern. Mhm. Da steht immer eigentlich schon Alkohol am Tisch meistens.
3: Mhm. Ja.
2: Wie ist das jetzt, wenn man Alkoholprobleme hatte, ja, da wieder am guten Weg ist? Darf man dann, blöd gefragt, nie wieder was trinken? Kann man dann schnell rückfällig werden? Darf man sich ab und zu ein Glasel gönnen? Wie ist das in so einem
3: Kontext?
2: Prozess? Ja, das war nicht eingefallen.
3: Ja, das sind natürlich ganz wichtige Fragen und ich glaube, das macht auch vielen Menschen vielleicht Angst oder ist auch mit ein Grund, warum sie sich nicht früher schon Unterstützung und Hilfe holen. Ja, es gibt das sogenannte kontrollierte Trinken oder muss ich ganz abstinent mein Leben lang sein. Ja, und ich denke, das kann man auch gar nicht wirklich pauschal beantworten. Ja. Für Menschen mit einer diagnostizierten Alkoholabhängigkeit empfehlen einfach ganz viele, dass eine dauerhafte Abstinenz einfach das Rückfallrisiko sinkt. Ja. Es gibt aber auch Menschen, wo man sagt, okay, es ist so herausfordernd, abstinent zu bleiben und die Rückfälle waren immer wieder ganz intensiv vorhanden und dann greift man sozusagen im ersten Schritt auf das kontrollierte Trinken zurück, damit man wieder eine Kontrolle erlangt und den Alkoholkonsum nicht steigert. Mhm. Ja, wo wir ja zuerst schon drüber gesprochen haben, weil es ja eine Gewöhnungstendenz auch gibt, ja, damit das nicht mehr wird, sondern dass wir es dann auch reduzieren können. Ja. Es ist aber so, dass es ganz, ganz viele verschiedene Triggerpunkte gibt, ja, die uns in Bezug auf Alkohol antriggern können. Also wenn ich wirklich eine Alkoholabhängigkeit habe und diese Suchterkrankung habe, dann ist es beispielsweise so, hat mich total verwundert, unsere Pflege war da in der Klinik immer sehr auf Zack, aber dass zum Beispiel auch in Milchschnitten, ja, Spuren von Alkoholgeschmack drinnen ist und das auch wieder einen Rückfall hervorrufen kann.
2: Also was? Milchschnitten?
3: Ja, bei Milchschnitten.
2: Okay, so.
3: Also Milchschnitten waren für mich total schockierend, weil ich es auch nicht wusste.
2: Sachen, die man gar nicht denkt, die problematisch werden können.
3: Genau, und da muss man sich wirklich, wenn man abstinent sein möchte, muss man sich damit gut auseinandersetzen. Ja. Ja. Ich würde auch keinen Entzug, Alkoholentzug alleine empfehlen. Es gibt Kliniken, es gibt hier Unterstützung, die da helfen können und in der Psychotherapie geht es sicher darum zu schauen, was ist die Strategie, die wir wählen können. Ja, es gibt einfach Menschen mit problematischen oder einfach einem riskanten Konsum, die dann gemeinsam mit Therapeuten erfolgreich an einem kontrollierten Trinkverhalten arbeiten können. Aber natürlich muss uns bewusst sein, wir haben immer wieder ein erhöhtes Risiko, dass die Gewöhnung einsetzt, ja, dass vielleicht wir nicht immer in dieser Kontrolle drinnen bleiben. Aber das ist immer die Entscheidung im Rahmen von einer Therapie, im Rahmen mit dem Patienten, was ist auch möglich. Ja? Das heißt, man kann das gar nicht so sagen, auch wenn man vielleicht mal von prominenten Menschen hört, dass sie früher eine Alkoholsucht hatten und dann jetzt in einem kontrollierten Trinken drinnen sind und sozusagen hier diese Rückkehr haben. Das kann schon möglich sein. Ja, das muss aber nicht heißen, dass das für jeden Menschen machbar ist und dass es für jeden Menschen der richtige Weg ist. Also ich weiß, wie schwierig es ist, aus einer Alkoholsucht herauszukommen und ich weiß, wie hoch das Risiko ist, Rückfälle zu erleben, wie schambesetzt das ist und was für intensive Gefühle damit drinnen hängen.
2: Das glaube ich.
3: Da ist es wirklich so die Frage, was ist machbar, für welchen Menschen, in welchem Rahmen ist es machbar, ja. Und Menschen, die ja vielleicht auch große Angst haben, in Therapie zu gehen, kann das auch helfen, dass man sagt, okay, wir schauen uns das kontrollierte Trinken mal an, ja, weil sie vielleicht die Sorge haben oder diese Schwelle so groß ist, ich muss zu einem Entzug und ich kriege das nicht hin, ich werde das nicht schaffen, ja, oder ich kann diese Gefühle nicht bewältigen, ja, alle auf einmal, die dann plötzlich da sind, wenn der Alkohol wegfällt. Das kann ich auch gut nachvollziehen. Also
2: sicher kein leichter Weg.
3: Ist kein leichter Weg, ja. Kontrolliertes Trinken wird natürlich unter Fachpersonal auch immer wieder diskutiert. Ich glaube, dass es nicht einen richtigen Weg gibt, aber ich glaube, dass man gut drauf hinschauen muss und gerade beim kontrollierten Trinken muss man noch mal ehrlicher zu sich selber sein und das immer wieder reflektieren, ja. Wann, inwieweit, wie viel, ja, und da muss man sehr strikt drauf schauen, weil sonst ist es ein sich etwas vormachen, ja, wo man das wieder beschwichtigt. Ja. Also es gibt viele verschiedene Wege.
2: Ja, ich stelle es mir auch extrem schwer vor fürs Umfeld.
3: Ja.
2: Die Eva hat uns da geschrieben und schreibt, sie macht sich Sorgen um ihren Mann. Er trinkt seit Jahren regelmäßig. Und sie sagt, in letzter Zeit trinkt er deutlich mehr. Also jeden Abend 2 bis 3 große Biere sind inzwischen ganz normal.
3: Mhm.
2: Und wenn die Eva ihn darauf anspricht, sagt er, ja, kann jederzeit aufhören, geht arbeiten, kümmert sich um die Kinder, ist auch nie wirklich jetzt bedenklich betrunken, sagt sie.
3: Mhm.
2: Gleichzeitig merkt sie aber als seine Frau, dass halt Abende ohne Alkohol immer seltener werden.
3: Ja.
2: Dass wenn sie es anspricht, ihr Mann gereizt reagiert und sie weiß selber nicht mehr, ob sie jetzt gerade übertreibt und fragt uns jetzt, was man da machen kann oder machen soll.
3: Ja, es ist eine schwierige Situation, wo die Eva da drinnen steckt, ja, weil natürlich diese Sätze für mich schon so ein bisschen die Warnzeichen auch sind. Und ich kann das gut verstehen, wie belastend einfach die Situation für sie ist. Mhm. Ja. Also kann ich mir auch gut vorstellen.
2: Vor allem, wenn er gereizt reagiert und
3: ja,
2: sie eben nichts mehr sagen kann.
3: Es gibt irgendwo keine Gesprächsbasis vielleicht auch. Ja. Und ganz viele Angehörige haben das auch, dass sie zwischen Sorge und Unsicherheit herumswitchen.
2: Man kommt doch nicht mehr ran, oder? Stelle ich mir vor.
3: Genau, und die fragen sich auch oft, ne? Übertreibe ich jetzt? Mhm. Soll ich überhaupt was sagen? Traue ich mich was sagen? Wenn ich es wieder anspreche, haben wir wieder einen Konflikt. Ja? Und ich glaube, das Wichtigste ist, in einem Moment auch darüber zu sprechen, in dem eben auch gerade nichts getrunken wurde. Also das finde ich schon auch immer wichtig. Oder vielleicht auch gerade schon ein Konflikt irgendwo brodelt. Ja? Weil da wird es immer schwierig, da kommt es auch wie ein Vorwurf rüber. Aber vielleicht ist es eine Möglichkeit zu versuchen, die eigenen Gefühle anzusprechen, also Ich-Botschaften. Ja? Nicht, du hast ein Alkoholproblem oder du trinkst zu viel, sondern eher, ich mache mir Sorgen, weil ich merke einfach, dass Alkohol in unserem Alltag immer mehr Platz einnimmt. Ja? Also diese eigenen Sorgen, das klingt vielleicht nach einem kleinen Unterschied, aber es öffnet vielleicht auch die Möglichkeit für ein Gespräch, ja, dass man die eigenen Sorgen in den Vordergrund stellt. Wie gesagt, wichtig ist, dass kein Alkohol getrunken worden ist oder ein Streit vorhanden ist. Und generell Angehörigen möchte ich einfach mitgeben, ja, dass man anbieten kann, es gibt Unterstützung. Man kann zuhören, ja, man möchte ja wissen, wie es den anderen geht und man darf aber wirklich auch Sorgen aussprechen. Und ich glaube, das ist ganz wichtig, weil viele Angehörige eben immer wieder hin und her switchen, sich nicht ansprechen trauen, auch eben diese Sorge vor Konflikten haben. Aber ja, nur die Eva oder Angehörige können entscheiden, wie sie eine Veränderung haben möchten, ja. Aber wir können nicht die Entscheidungen der anderen beeinflussen. Ja, so
2: in dem Fall hängen
3: das
2: halt Kinder
3: klingt.
2: Und Frau mit drin. Also
3: ja, aber da ist auch die Frage, ne, inwieweit kriegen das die Kinder mit?
2: Ja.
3: Und auch Angehörige dürfen sich einfach Unterstützung holen. Ja, und man muss aber nicht mitschwimmen. Ja, das möchte ich schon mitgeben. Das ist vielleicht hart und ganz schwer ausgesprochen und deswegen auch wirklich Unterstützung in Anspruch nehmen. Vielleicht eine Selbsthilfegruppe, ja, für Betroffene von Alkoholerkrankten, damit man da einfach wirklich auch Unterstützung erfährt und sich überlegen kann, wie möchte ich damit umgehen. Aber Gesprächsbasis ist natürlich was Wichtiges. Wie gesagt, es gibt ja auch Paartherapie, es gibt Familientherapie, es gibt einfach hier auch die Unterstützung für Angehörige genauso, ja, um einfach zu schauen, okay, wie können wir das denn lösen? Aber es ist nicht leicht, ja, da, wenn das in so eine Richtung geht und schon vielleicht der Alkohol sehr verteidigt wird, das anzusprechen, ja, oder sich das auch zu trauen, das weiß ich. Und da ist immer gut, einen ruhigen Moment zu wählen, über die Sorgen zu sprechen. In Ich-Botschaften sprechen ist ganz was Wichtiges. Also wirklich von sich, ja, aber auch klare Grenzen zu setzen und zu sagen, so möchte ich nicht mehr weitermachen. Ja, also zum Beispiel, unter der Woche ist Alkohol für mich tabu.
2: Mhm.
3: Ja, also kann ich auch jedem nur so mitgeben, für mich gibt es kein Trinken nach der Arbeit oder sowas, sondern da ist es tabu. Ja? Und nicht, dass es die Regel ist, sondern eher eben im Genussbereich ist. Und deswegen ganz wichtig, ich mache mir Sorgen um dich, ich merke, dass sich unser Alltag verändert. Ich für mich möchte das so, wie es gehandhabt wird, nicht mehr weitertragen.
2: Danke Eva, dass du uns da geschrieben hast und anvertraut hast. Das geht sicher ganz, ganz vielen im Angehörigenbereich so. Und du bist da nicht allein und es gibt Hilfe.

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2: Thema Alkohol. Wie viel ist zu viel? Diese Frage stellen wir uns heute in der ersten Mental Health Talkshow Österreichs mit unserer Psychotherapeutin Romana Gilli.
3: Hallihallo.
2: Hallo. Und mit mir Melli Tüchler. An der Stelle, wir haben am Samstag ein Mitarbeiterfest, sind am Oktoberfest. Deshalb ein sehr passendes Thema. Wir haben ja heute sehr viel in der Sendung, die es auch zum Nachhören gibt im Krone-Hit Psychotalk Podcast, ist das noch normal, sehr viel darüber gesprochen, ab wann es eine Alkoholsucht ist, ab wann es problematisch ist. Aber es gibt ja eben auch die andere Seite, wo es halt jetzt irgendwie als Genuss verwendet wird oder halt, ja, man einfach mal was trinkt. Wo ist jetzt die gesunde Mitte, Romana? Gibt es die?
3: Ja, ich glaube, ganz wichtig ist, dass man Alkohol bewusst statt automatisch konsumiert.
2: Also, ja, das ist gut, ja.
3: Dass man wirklich sagt, okay, ich trinke Alkohol sehr bewusst, ich weiß in welchen Situationen und nicht einfach so nebenbei oder bei jedem Essen oder so, ja, sondern es darf ein Genuss sein. Und es ist, sollte vielleicht auch als Genussmittel gesehen werden, aber nicht die Regel werden. Also es ist immer so, alles was ritualisiert ist, ist eine Schwierigkeit, ja. Vielleicht nicht bei jedem Menschen gleich schnell, aber es kann zu einer Schwierigkeit werden, ja. Und da denke ich, ist es ganz wichtig, wenn uns heute jemand zugehört hat oder uns oder den Podcast nachhört, hoffe ich, dass wir so ein bisschen mitgeben können, dass man sich selbst hinterfragt, ja, und wirklich auch mal ehrlich sich überlegt, wann und wie trinke ich und ist es automatisch wie eine Rolltreppe, die ich hochfahre oder überlege ich schon vorher, trinke ich bewusst etwas heute und greife ich zu einem Weinglas oder nicht. Ja? Und ja, vom Oktoberfest bis Silvester begleitet uns einfach Alkohol über Monate. Ja? Ich stelle auch
2: bei jedem Event, teilweise jedes Wochenende, wenn man von einer Feier auf die nächste hüpft.
3: Genau, und ich würde schon in Frage stellen, ob ein Monat im Jänner alles wieder gut macht. Ja. Es ist einfach so, dass wir wissen, dass Alkohol wirklich auch wie ein Gift wirkt, sowohl aufs Gehirn wie auch auf unseren Körper. Und ich möchte jetzt nicht unbedingt, dass alle ganz frustriert rausgehen, ja, sondern dass man sich tatsächlich bewusst überlegt, wie konsumiere ich Alkohol, wie ist mein Umgang mit Alkohol, sollte ich das mal hinterfragen, sollte ich das in Frage stellen, bevor man wirklich in eine Suchterkrankung hineinrutscht, wo wir im Krankheitsbereich sind,
2: ja,
3: und wo es schwer ist, rauszukommen, ja, wo viele herausfordernde Gefühle dabei sind. Und das möchte ich einfach den Hörerinnen auch mitgeben. Ja. Nicht jedes Glas Alkohol ist einfach problematisch, aber jeder darf sich einfach ehrlich selber mal fragen, welche Rolle spielt eigentlich Alkohol in meinem Leben? Und der bewusste Konsum beginnt ja nicht mit Verboten, sondern einfach mit dieser Selbstreflexion, mit den Gesprächen drüber, dass man Gespräche drüber führen kann, dass man das auch diskutieren darf und nicht gereizt wird dadurch, ja, weil was bildet sich jemand ein, so etwas zu sagen? Weil ich habe das Bild eh schon mal kurz angesprochen, der Alkohol sollte einfach ein Gast in unserem Leben sein, aber nicht derjenige, der irgendwann unbemerkt die ganze Regie übernimmt.
2: Ja. Voll schönes Bild, das du deinem Kopf zeichnest. Vielen, vielen Dank, Romana, dass wir da so ehrlich drüber gesprochen haben. Vielleicht vor dem nächsten Oktoberfest einfach mal kurz hinterfragen. Und ich freue mich, dass du mit dabei warst. Ich freue mich jedes Mal, wenn du deine Geschichten mit uns teilst. Und ich würde mich auch mega freuen, wenn du unseren Podcast abonnierst und bewertest, damit dir noch viel, viel mehr Leute hören können. 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